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0: Es ist 3 und jetzt geht's gemütlich durch die Nacht.

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0: Es ist 5 Uhr.
2: Ich bin Laura Kühne, guten Morgen miteinander.
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2: In Südfrankreich sind 2 Kleinkinder tot in einem Auto gefunden worden. Die Geschwister waren 2 und 4 Jahre alt. Nach ersten Erkenntnissen der Staatsanwaltschaft hatten sie sich in dem Fahrzeug eingeschlossen. Ihre Mutter hatte die beiden in dem geparkten Auto, das in der Einfahrt zum Wohnhaus stand, entdeckt. Die genauen Umstände werden untersucht. In der Region herrschten Temperaturen von fast 40 Grad. In Rumänien ist die Regierungsbildung vorerst gescheitert. Das Parlament hat den Kandidaten für das Amt des Ministerpräsidenten abgelehnt. Nun muss Staatspräsident Nico Jordan einen neuen Kandidaten vorschlagen. Damals hatten die Sozialdemokraten das Regierungsbündnis verlassen und die Regierung gemeinsam mit der extremen Rechten per Misstrauensvotum gestürzt. Bei einer Schießerei in der kanadischen Stadt Montreal sind 3 Menschen ums Leben gekommen. Unter den Toten sind ein Polizist und der mutmaßliche Täter. Eine Polizistin wurde verletzt. Die Hintergründe der Tat sind laut der Polizei noch unklar. Der Vorfall ereignete sich in der Nähe eines jüdischen Zentrums.
0: Sport.
2: Dank Messis Rekordtoren gewinnt Argentinien gegen Österreich in der Gruppe J der Fußball-Weltmeisterschaft mit 2:0. Damit holen sich die Argentinier den Gruppensieg. Das Spiel der Gruppe I endet für die Franzosen positiv. Sie schlagen den Irak gleich mit 3:0. In der gleichen Gruppe gewinnt Norwegen gegen Senegal mit 3:2. Wir starten in den 2. Tag dieser Woche positiv, wenn man zumindest auf die Straße schaut. Ihr habt im Moment noch Freifahrt, habt Sorge. Es bleibt heiß. Auch heute haben wir wieder um die 33 bis 36 Grad herum mit einer ganz leichten Bise. Sonst ist es aber vor allem sonnig mit nur ganz wenigen Quellwolken, die dann eventuell rasch ein bisschen Schatten geben. Gewitter sind vor allem in den Bergen zu erwarten.
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3: 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Und jetzt gibt es den Michael Schulte für uns. Sein Song heisst 5 am Morgen.
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diesem Song schmilzt sich immer so wie ein warmes Stracciatella-Glace irgendwo, wo vergessen gegangen ist, draussen. Egal um welche Uhrzeit, es ist ja jetzt schon wahnsinnig warm. Willkommen, guten Morgen, Dienstag, 23. Juni, das ist Radio 24.

Guten Morgen, es trifft sich gut, dass ihr schon wach sind. Kurz vor der halben 6 da bei Radio 24, weil wir haben mega viel gute Musik. Und heute Morgen nach der 6 eine kleine Überraschung. Lohnt sich mitzuhören.

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0: Es ist halb 6 Uhr.
2: Ich bin Laura Kühne. Guten Morgen miteinander.
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2: In Südfrankreich sind zwei Kleinkinder tot in einem Auto gefunden worden. Die Geschwister waren 2 und 4 Jahre alt. Nach ersten Erkenntnissen der Staatsanwaltschaft hatten sie sich in dem Fahrzeug eingeschlossen. Ihre Mutter hatte die beiden in dem geparkten Auto, das in der Einfahrt zum Wohnhaus stand, entdeckt. Die genauen Umstände werden untersucht. In der Region herrschen Temperaturen von fast 40 Grad. Bei einer Schießerei in der kanadischen Stadt Montreal sind 3 Menschen ums Leben gekommen. Unter den Toten sind ein Polizist und der mutmaßliche Täter. Eine Polizistin wurde verletzt. Die Hintergründe der Tat sind laut der Polizei noch unklar. Der Vorfall ereignete sich in der Nähe eines jüdischen Zentrums. Schiffsabgase tragen in der Arktis zur Erwärmung bei. Das zeigt eine neue Studie der ETH Lausanne. Demnach können die Emissionen eines einzelnen Schiffes die Wärmewirkung von Wolken deutlich verstärken. Die Forschenden warnen, dass dies die Eisschmelze zusätzlich beschleunigen könnte.
0: Sport.
2: Dank Messis Rekordtoren gewinnt Argentinien gegen Österreich in der Gruppe J der Fußball-Weltmeisterschaft mit 2:0. Damit holen sich die Argentinier den Gruppensieg. Das Spiel der Gruppe I endet für die Franzosen positiv. Sie schlagen den Irak gleich mit 3:0. In der gleichen Gruppe gewinnt Norwegen gegen Senegal mit 3:2. Wir starten in den 2. Tag dieser Woche positiv, wenn man zumindest auf die Straße schaut. Ihr habt im Moment noch Freifahrt, habt Sorge. Es bleibt heiß. Auch heute haben wir wieder um die 33 bis 36 Grad herum mit einer ganz leichten Bise. Sonst ist es aber vor allem sonnig mit nur ganz wenigen Quellwolken, die dann eventuell rasch ein bisschen Schatten geben. Gewitter sind vor allem in den Bergen zu erwarten.
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3: Einfach mit ganz viel guten Launen in den Dienstagmorgen. Hallo miteinander, guten Start.
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Heute gibt es ganz viel gute Musik, da bei Radio 24, viel Stimmiges und dann eine kleine Überraschung, also eigentlich eine grosse Überraschung für alle erfahrenen Radio 24 Hörerinnen und Hörer. Unbedingt nach der 16 reinhören, da bei Radio 24.

0: Guten Morgen miteinander. Willkommen zu einem weiteren heissen Tag. Und der tönt bei Radio 24 so. Ganz viel Musik zum Verwachen. Für euren 23. Juni. Morgen mit dem Aufstellen, das ist die 24 nach der 6. Grosse Überraschung.
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0: Dienstagmorgen, guter Start, Radio 24 am 6.
3: Guten Morgen, ich bin der Tim Jakob.
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3: Der Kanton Nidwalden zieht nach dem internationalen Treffen zum Krieg im Nahen Osten auf dem Bürgerstock eine positive Bilanz. Die Sicherheit der Delegationen und der Bevölkerung sei während des Anlasses jederzeit gewährleistet gewesen, teilt der Kanton mit. US-Vizepräsident J.D. Vance und die iranische Delegation reisten bereits gestern ab. Bei einem Verkehrsunfall auf der Ahrtalstrasse im Zürcher Oberland sind gestern Nachmittag 4 Personen verletzt worden. Ein 49-jähriger Autofahrer geriet in einer Kurve auf die Gegenfahrbahn, wo er mit 2 entgegenkommenden Autos kollidierte. Wie die Kantonspolizei Zürich mitteilt, wurde der 49-Jährige leicht verletzt. In den beiden entgegenkommenden Autos wurde eine Person mittelschwer und 2 Personen leicht verletzt. In den USA sind 2 Männer im Zusammenhang mit einem mutmaßlich geplanten Anschlag in Washington festgenommen worden. Nach Angaben des US-Justizministeriums sollen die Verdächtigen den Kampfsportanlass vor dem Weißen Haus am Geburtstag von Präsident Donald Trump ins Visier genommen haben. Bereits vergangene Woche wurden in dem Fall 5 weitere Männer angeklagt. Die bis Ende Woche erwartete Hitzewelle hat in der Schweiz bereits am ersten Tag für Spitzenwerte über 35 Grad gesorgt. Laut Meteo Schweiz war es gestern in Basel-Binningen mit gut 36 Grad am heißesten. Auch im Wallis und in der Genfersee-Region kletterten die Temperaturen deutlich über die 35-Grad-Marke.
4: Sport.
3: Dank Lionel Messis Rekordtoren gewinnt Argentinien gegen Österreich an der Fußball-Weltmeisterschaft in Amerika mit 2:0. Damit holen sich die Argentinier den Gruppensieg. In den anderen Spielen schlägt Frankreich den Irak gleich mit 3:0 und Norwegen gewinnt gegen Senegal mit 3:2.
0: Das ist schon die 24. Guten Dienstag allerseits. Liebe Grüße zu eurem Auto, wenn ihr unterwegs seid. Übliche Morgenverkehrsstellen wie jeden Tag. Nordring zwischen Dietikon und Kubristunnel, Westring an Burdorf Süd und dem Limmataler Kreuz. Gute Fahrt. Und gut zu durchlüften, wenn man das überhaupt kann. Ich weiß nicht, ich habe es heute Morgen versucht. Ich habe es irgendwie nicht ganz geschafft. Es ist immer noch warm. Die Temperaturen die steigen auch heute wieder. Bis auf 34, 35 Grad. Ab und zu blasst ein mäßige Bise, das macht das alles sehr angenehm. Harmlose Quellwolke, ganz viel Sonne heute den ganzen Tag.
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0: Dienstagmorgen, 23. Juni bei Radio 24. Liebe Leute, liebe Radio 24 Hörerinnen und Hörer, wir haben eine kleine Überraschung am heutigen Tag.
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0: Ich habe gerade ein bisschen Hühnerhaut, wenn ich das so höre. Nina Rost wieder zurück im Studio.
5: Hallo, hallo. Schön, hast du es kuschelig warm gemacht für mich da.
0: Ja, genau. Wir haben keine Klimaanlage, keinen Ventilator, Temperaturen wie in einer Sauna. Herzlich willkommen zurück für Radio 24.
5: Danke vielmals, freue mich auch sehr fest.
0: Wir müssen ganz vieles besprechen am 10.6.
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0: Sie ist wieder da, guten Morgen miteinander. Das ist ja die 24 Uhr aufstellen zum Verwachen an dem Dienstagmorgen, wo die Nina Rost zurück aus der Babypause ist.
1: Jawohl, ich bin wieder da und ich freue mich sehr fest.
0: Obwohl, ich finde Babypause eigentlich ein komisches Wort. Du hast einfach wahnsinnig viel zu tun gehabt.
1: Ich habe viel zu tun gehabt, aber ich muss sagen, ich habe irgendwie schon eine Pause gemacht. Ich habe jetzt wirklich gefühlt fast ein halbes Jahr einfach meinen Kopf, was so Schaffen anbelangt, ein bisschen abgeschaltet.
0: Wirklich? Also ja. Gar nicht mitbekommen, auch newsmässig?
1: Nein, eben, ich habe wirklich alle Push-Benachrichtigungen und so abgestellt. Einfach so, um mal eine andere Welt völlig für mich zu haben.
0: Es ist so schön, dich wieder da zu sehen. Es ist so schön, dich wieder zu sehen. Wir haben uns auch wirklich praktisch ein halbes Jahr nicht mehr richtig gesehen. Ja,
1: du siehst immer noch gleich aus.
0: Danke vielmals, du auch. Und es ist so schön, deine Stimme wieder da am Radio zu hören. Es melden sich schon ganz viele Menschen auf 079 533 24 24, zum Beispiel.
2: Hey, liebe Nina. Zuerst einmal herzliche Gratulation, zweifaches Mami, unglaublich, wunderschön. Ich freue mich riesig, bist du wieder zurück und machst den Aufstellen beim Radio 24. Wir haben dich vermisst. Alles, alles Gute und bis bald. Ciao.
0: Hast du ihn gekannt?
1: Ich habe gerade vorher gesagt, das Erste, als ich ins Studio kam, läuft der Niklas. Es hat sich nichts geändert, die Musik ist immer noch gut.
0: Die Musik ist immer noch grossartig. Der Niklas da mit einem direkten Gruß an dich und jetzt singt er für uns. Guten Morgen, 10:06.

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0: Hallo miteinander, guten Morgen miteinander mit so viel guter Sommermusik. Passt ja zu diesen Temperaturen, die Hitzewelle geht ja bis irgendwie nächste Woche, habe ich jetzt gerade vorher gelesen.
1: Es wird noch heißer. Ich kann mir sich jetzt gerade nicht vorstellen, aber es wird Ende Woche noch heißer als jetzt. Meine Güte.
0: Für alle, die uns gerade eingeschaltet haben, jawohl, das ist sie, das ist Nina Rost. Man kennt sie noch von früher. Sie ist
1: gut halt. Das ist wahnsinnig. Aber ich muss sagen, ich bin dieses Jahr noch nie im Radiostudio gestanden.
0: Ja, genau darum meine ich. So schön bist du wieder da. Herzlich willkommen zurück. Also Temperaturen um die 34, 35 Grad heute. Und was macht die Strasse?
1: Man muss aufpassen, wenn man von Basel herkommt, Richtung Zürich fährt, zwischen Deffingen und dem Beutzberg-Tunnel, hat es momentan Personen auf der Fahrbahn, die gemeldet wird, um bitte dort vorsichtig fahren. Sonst hat sich nicht viel geändert, üblich im Morgenverkehr weiterhin, beim Nordring zum Beispiel, zwischen Dietikon und dem Gubrist, was klemmt.
0: 17 ab 6, guter Start in den Tag.

0: Morgen miteinander. Wir haben es gestern schon davon gehabt, es kühlt automatisch ab, wenn man den Fluss gehört. 19:06 bei Radio 24. Ah, wie viel Wasser trinken wir in diesen Tagen, wenn es so heiß ist?
1: Viel.
0: Wir haben ja ständig Durst, ist ja gut, dass wir viel trinken. Geht auch gefühlt dreimal am Tag duschen, oder, um sich abkühlen und den Schweiß abduschen.
1: Und da haben wir uns auch gefragt, also jetzt ist es so wahnsinnig heiß, es kommt eigentlich fast kein Regen. Was würde passieren, wenn wir irgendwann zu wenig Wasser hätten? Also, keine Angst, wir sind noch ganz, ganz weit von dem weg. Aber Radio 24 Redaktorin Michelle Howald, trotzdem. Was wäre, wenn es Herd auf Herd kommt?
2: Ja, wer kriegt im Ernstfall zuerst Wasser? Was speziell ist, gesetzlich ist das bei uns nicht geregelt. Klar, an oberster Stelle steht die Trinkwasserversorgung von uns, von der Bevölkerung. Aber nicht einmal das ist gesetzlich festgehalten, dass ist einfach so. Wenn es also super trocken ist und wir in einen Wassermangel reinlaufen, schaut man zuerst, dass sicher alle Leute genug Wasser haben. Nebst dem Trinken auch zum Kochen oder sich waschen, duschen etc.
1: Ja, und neben der Bevölkerung gibt es auch noch weitere, sagen wir, Parteien, die wirklich Wasser brauchen.
2: Ja, nach der Bevölkerung an zweiter Stelle schaut man in der Regel, dass die Landwirtschaft genug Wasser hat. Eine Expertin sagt im SRF, dass vor allem sogenannte Dauerkulturen genug Wasser haben. Das sind beispielsweise Fruchtbäume, dass die sicher nicht absterben. Und dann gibt es noch zwei weitere grosse Stellen, die auf Wasser angewiesen sind, die Industrie und die Kraftwerke. Aber wer dann Prio gegenüber wem hat, das ist alles eben auch nicht geregelt. Die Politik hat aber geschnallt, dass Wasser wichtig ist und im Sommer durchaus irgendwann auch mal bei uns könnte knapp werden. Es ist also etwas am Tun, dass wir im Ernstfall dann gewappnet wären, punkto Wasserverteilung.
0: Aber wir sind immer noch im Konjunktiv. Könnte, momentan. Ja. Alles wunderbar, trinken genug, kommen gut in den Tag an diesem heissen Dienstag. 23 Stunden, auch heute wiederum die 35 Grad. Morgen.

0: so ein schöner Song.
1: Ich kann vielen sagen, der ist neuer.
2: Ja, ja. Also spielen wir auch schon ein paar Mal.
1: Jetzt bin ich nicht mehr da gewesen.
2: Das ist Nina Rost. Zurück aus der Babypause. Witwer und Rost, also da im Studio. Guten Morgen miteinander mit ganz viel guter Musik. Elton John.

0: Jetzt gerade 6:30. Guten Morgen miteinander. Hören wir mal, wie es nach der halben tönt.
1: Kamera zum Beispiel mit dabei oder der Robin Schulz.
0: Musik, die uns so richtig abkühlt, versuchen wir aus dem Lautsprecher zu bringen. Feriensound jetzt schon. Obwohl es erst der 23. Juni ist, alles das nach der halben.
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4: Guten Morgen. Ich bin der Tim Jakob.
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4: Der Kanton Nidwalden zieht nach dem internationalen Treffen zum Krieg im Nahen Osten auf dem Bürgerstock eine positive Bilanz. Die Sicherheit der Delegationen und der Bevölkerung sei während des Anlasses jederzeit gewährleistet gewesen, teilt der Kanton mit. US-Vizepräsident J.D. Vance und die iranische Delegation reisten bereits gestern ab. Andy Burnham könnte schon in wenigen Wochen neuer britischer Premierminister werden. Medienberichten zufolge will der bisherige Bürgermeister von Greater Manchester die Nachfolge von Keir Starmer antreten. Sollte kein weiterer Bewerber kandidieren, könnte Burnham bereits ab Ende Juli die Regierung übernehmen. In Baar ist am Wochenende ein unbekannter Einbrecher in einer Wohnung überrascht worden. Der Mann schlich in der Nacht auf Samstag über die unverschlossene Balkontür in die Wohnung, wie die Zuckerbehörden mitteilen. Er durchsuchte mehrere Räume und klaute unter anderem Schmuck, eine Uhr und eine Handtasche. Die Bewohnerin wurde durch Geräusche geweckt, worauf der Eindringling die Flucht ergriff. Ihn fand die Polizei bislang nicht. Im Quartier fand sie aber einen Teil der Beute. Die EU will sexuellen Missbrauch von Kindern im Internet strenger bestrafen. Künftig soll unter anderem der Besitz, Erwerb und die Verbreitung von KI-generiertem Missbrauchsmaterial europaweit strafbar sein. Darauf haben sich Unterhändler der EU geeinigt. Die Einigung muss nun noch formell bestätigt werden.
2: Sport.
4: Dank Lionel Messis Rekordtoren gewinnt Argentinien gegen Österreich an der Fußball-Weltmeisterschaft in Amerika mit 2:0. Damit holen sich die Argentinier den Gruppensieg. In den anderen Spielen schlägt Frankreich den Irak gleich mit 3:0 und Norwegen gewinnt gegen Senegal mit 3:2.
1: Guten Morgen zusammen. Ein Stock wegen einem Bahnfahrzeug von Basel her Richtung Zürich zwischen Brugg und der Verzweigung Bierfeld. Dann Stau und etwa eine Viertelstunde länger geht es dann auch zwischen Aarau-Ost und Neuenhof. Dann rundum Nordring zwischen Dietikon und Gubrist, Westring zwischen Durdorf Süd und dem Limmataler Kreuz und rund ums Brüttiseller Kreuz, wo es länger geht. Gute Fahrt euch.
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0: Ganz viel Sonne, ganz viel Hitze, heute wieder um die 4-35 Grad über den Bergen, ein paar harmlose Quellwolken. Das sagen wir einfach, dass das auch noch gesagt ist. Guten Morgen miteinander.
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0: 6:33, wir sind wieder komplett da.
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0: Guten Morgen miteinander. Kommt abgekühlt in den neuen Tag. 6:38 Uhr. Kannst du gut schlafen?
1: Wegen der Hitze, meinst
0: du? Ja. Ja, oder vor allem, weil du einfach gewusst hast, heute Morgen muss ich wieder früh auf.
1: Ja.
0: Das erste Mal.
1: Ja. Das ist schon nervös gewesen, muss ich sagen.
0: Nina
1: Aber
0: es
1: ist jetzt nicht so, dass ich ausgeschlafen hätte, ein halbes Jahr.
0: Wieder? Ja, das glaube ich. Zurück aus der Babypause, wie man so sagt. Es ist einfach, es ist eine intensive Zeit gewesen, kann ich mir vorstellen, mit dem zweiten Kind. Es ist so schön, dich wieder da zu sehen. Es ist so schön, dich wieder da zu hören. Wie geht es dir?
1: Mir geht es wunderbar. Ich freue mich wahrscheinlich noch mehr als du, dass ich wieder da bin.
0: Wieso? Nein, ich habe mich gesagt, du weißt gar nicht, wie fest ich mich freue.
1: Ich freue mich aber immer ein bisschen mehr,
0: weißt du? Was hat dich nervös gemacht, heute Morgen wieder da zu sein?
1: Hey, nein, alles, also nervös, also einfach wirklich, ich habe mega, mega, mega Vorfreude gehabt. Also es ist wirklich wunderschön, es ist bereichernd mit den Kindern zuhause, aber das bin auch ich. Also weißt du, so wieder da zu sein, wieder Radio machen, ich habe wirklich ganz, ganz fest gefreut.
0: Nina Rost, seit dem Dezember also weg gewesen, heute der erste Morgen wieder da und die Leute freuen sich auch sehr. Meldungen kommen rein auf unsere WhatsApp-Nummer. Ganz herzlichen Dank, zum Beispiel von ihr.
2: Hallo, liebe Nina, hier ist Stefanie Heinzmann. Und ich freue mich so fest darauf, dass du wieder zurück bist. Nach deiner Mami-Pause moderierst du wieder den Aufsteller bei Radio 24. Und wir freuen uns darüber. Wir haben dich nämlich vermisst. Zweifaches Mami bist jetzt. Und das alles unter eine Hütte zu kriegen, Chapeau. Wir haben Freude und ich hoffe dir euch. Dicken Kuss.
1: Oh. Sie steht aber früh auf, du.
0: Ja, sie steht extra früh auf. Stefanie Heinzmann, da für uns. Myself heisst der Song, 20 vor 7.

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0: Achtung, Menschen auf der Fahrbahn.
1: Genau, und zwar aufpassen auf der A1 Bern Richtung Zürich zwischen der Raststätte Köliken Süd und Aarau West. Dort sind Personen auf einem Bahnenstreifen Fahrt Richtung Zürich offenbar. Also vorsichtig fahren, sonst üblich Morgenverkehr, zum Beispiel beim Gubrisch zwischen Tietika und dem Tunnel selber.
0: Das ist der Aufsteller mit Wittmer und Rost im Studio. 6:46 Uhr, guten Morgen. Wird wieder ein heisser Tag, Dienstag, um die 35 Grad am Nachmittag.

0: Morgen miteinander.
1: Guten Morgen aus Schweden. Ja, du sagst es, Dominik, wieder komplett da. Guten Morgen, Nina, schön, dass du wieder da bist.
2: Hoi.
1: Und ich wünsche euch einen schönen, heißen Tag. Grüß aus Schweden, der Thomas. Ciao.
0: Sogar aus Schweden melden sie sich.
2: Wow.
0: Gerade die 24 Hörerinnen und Hörer, da bei Radio 24. Danke vielmals, Thomas. An dieser Stelle liebe Grüße ins kühle Norden rauf. Es ist 10 vor 7.
2: Dann kann es heiß werden.
0: Ja, stimmt. Ja. Nina Rost ist wieder zurück nach einer halbjährigen Babypause. Und ich finde das Wort Babypause eigentlich so.
2: Solange du nicht sagst, Urlaub, ist alles okay.
0: Wirklich, was gehört? Ja, genau.
2: Ich finde Mutterschaftsurlaub so schlimm.
0: Urlaub ist,
2: also Urlaub ist es wirklich nicht.
0: Es ist ein strenges halbes Jahr gewesen. Das zweite Kind ist da.
2: Ja.
0: Wie ist es mit zwei Kindern?
2: Du, es ist einfach noch mal eins mehr als vorher. Ich will nicht sagen, ich weiß nicht, es ist schon strenger. Aber es ist auch vorher streng. Es ist halt, alle, die Kinder haben, so in einem kleinen Alter, die viel Betreuung brauchen, wissen, was ich meine. Mhm. Wenn halt der Zweite da ist, hast du plötzlich noch zwei Bedürfnisse, total verschiedene Bedürfnisse. Am Anfang bist du komplett überfordert, weil du überhaupt nicht weißt, was du da eigentlich machst. Es geht alles wieder von vorne los. Hast das Gefühl, ich habe doch schon eins, ich weiß, wie es läuft. Und dann ist da wieder so eine Krise und findest so, was? Ja. Das habe ich schon mal gemacht. Aber es ist wunderschön.
0: Emily ist grösser geworden.
2: Ja.
0: Und es geht allen gut?
2: Also wirklich, ich darf so dankbar sein. Also weißt du, das darfst du nicht vergessen. Zwei gesunde, herzige, tolle Kinder. Es ist wirklich
0: und mir schön. Mega Freude, dass du wieder da bist. Herzlich willkommen zurück, Nina Rost.
2: Wahnsinnig
0: wieder im Studio. Wir haben auch viele Bedürfnisse. Zum Beispiel, dass du uns gute Musik wieder spielst. Taylor Swift kommt jetzt mit Elizabeth Taylor. Ich habe kurz nachgeschaut. Elizabeth Taylor hat die 4 Kinder.
2: Aber die war etwa 10-mal verheiratet.
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0: Okay.

0: Es sind so die Tage, wo man sich vorkommt, als wäre man irgendwo in Griechenland in der Ferien. Ich bin gestern immer so mit einem offenen Hemmli auf dem Balkon gesessen und also dachte, es ist wie Ferien.
1: Ja, aber ich finde es eigentlich, ich weiss, ich werde in ein paar Stunden die Aussage bereuen, ich finde es mega schön. Weißt du, am Morgen früh, oder? Wir sind ja wirklich sehr früh am Morgen unterwegs, du kannst einfach schon mit den Kurzhosen und dem T-Shirt rumlaufen und Schweiz ist, ich habe fast im Fall heute Morgen am Bier schon wieder die Sonnenbrille anlegen, weil es dazu gehört und ich merke, ich brauche ihn auch nicht.
0: Viel Sommermusik für euren Dienstag hier bei Radio 24. Guten Start allerseits. Man kann also jetzt die Sonnenbrille definitiv
1: anlegen. Ja, oder den Sonnenschirm kann man auch brauchen.
0: Ja,
1: Brianna Umbrella hat dabei für euch.
0: Morgen.
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0: Guten Morgen, Dienstag, gerade 24 am 7.
6: Guten Morgen, ich bin der Tim Jakob.
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6: Der Kanton Nidwalden zieht nach dem internationalen Treffen zum Krieg im Nahen Osten auf dem Bürgerstock eine positive Bilanz. Die Sicherheit der Delegationen und der Bevölkerung sei während des Anlasses jederzeit gewährleistet gewesen, teilt der Kanton mit. US-Vizepräsident J.D. Vance und die iranische Delegation reisten bereits gestern ab. Bei einem Verkehrsunfall auf der Ahrtalstrasse im Zürcher Oberland sind gestern Nachmittag 4 Personen verletzt worden. Ein 49-jähriger Autofahrer geriet in einer Kurve auf die Gegenfahrbahn, wo er mit 2 entgegenkommenden Autos kollidierte. Wie die Kantonspolizei Zürich mitteilt, wurde der 49-jährige leicht verletzt. In den beiden entgegenkommenden Autos wurde eine Person mittelschwer und 2 Personen leicht verletzt. Bei einer Schießerei in der kanadischen Stadt Montreal sind 3 Menschen ums Leben gekommen. Unter den Toten sind ein Polizist, eine weitere Person und der mutmaßliche Täter. Die Polizei von Montreal schreibt auf der Plattform X, der Verdächtige sei nach einer Fahndung getötet worden. Nach Angaben eines jüdischen Rettungsdienstes ereignete sich die Tat in der Nähe eines jüdischen Zentrums. Die bis Ende Woche erwartete Hitzewelle hat in der Schweiz bereits am ersten Tag für Spitzenwerte über 35 Grad gesorgt. Laut Meteo Schweiz war es gestern in Basel-Binningen mit gut 36 Grad am heißesten. Auch im Wallis und in der Genfersee-Region kletterten die Temperaturen deutlich über die 35 Grad-Marke.
2: Sport.
6: Dank Lionel Messis Rekordtoren gewinnt Argentinien gegen Österreich an der Fußball-Weltmeisterschaft in Amerika mit 2:0. Damit holen sich die Argentinier den Gruppensieg. In den anderen Spielen schlägt Frankreich den Irak gleich mit 3:0 und Norwegen gewinnt gegen Senegal mit 3:2.
1: Hallo miteinander, ein lieber Gruß zu eurem Auto. Ich hoffe, die Luft dort drinnen ist noch nicht ganz zum Schneiden. Es hat die üblichen Verkehrsmeldungen rund um den Gubrist und beim Westring, wo es klemmt, dort bei Urdorf. Und auch sonst rund ums Brütiseelenkreuz, wo ihr aktuell Geduld braucht. Wegen einem Bahnfahrzeug klemmt es zusätzlich noch auf die A3 von Basel her Richtung Zürichische Brücke und Bierfeld.
0: es ist auch heute wieder heiß und es bleibt heiß die ganze Woche. 4-35 Grad am Nachmittag, über den Bergen ein paar wenige harmlose Quellwolken. Ab und zu bläst dann so eine Bise, das macht es angenehmer. Eben, aber sonst schön sonnig und heiß.
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0: Sie ist wieder da.
1: Guten Morgen miteinander.
0: Ina Rost, zurück aus der Babypause. Schön, bist du wieder da. Herzlich willkommen, guten Morgen allerseits.
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0: Guten Morgen bei Radio 24, 23. Juni. Es ist der grosse Tag, der besondere Tag, wo Nina Rost wieder zurück aus der Babypause ist, nach einem ganzen halben Jahr.
1: Aha.
0: Willkommen zurück.
1: Willkommen. Es ist ganz komisch, wieder da zu sein.
0: Wie ist es?
1: Schön, aber auch heiss. Ich habe wirklich gedacht, komm geil, ich gehe wieder arbeiten, schön ins klimatisierte Büro. Aber nein, die Klimaanlage ist offenbar nicht intakt.
0: Nein, funktioniert nicht im Studio.
1: Ich weiss,
0: nicht.
1: Ist das immer so heiss gewesen oder habe ich jetzt wirklich gerade...
0: Es ist einfach, du kommst und
1: Pech.
0: Das ist heiss. Guten Morgen. Funktioniert. Haben alle Freude, dass du wieder da bist.
2: Liebe Nina, da ist der Stefan und der Philipp von Hech.
1: Hey,
2: wir haben mega Freude, dass du wieder zurück bist. Schön bist du noch mit eurem zweiten Kind auch wieder da am Mikrofon. Dürfen wir wieder dich hören. Und wir wünschen dir einen guten Start und hoffen, wir sehen uns bald. Da ist Hecht.
1: Weißt du, es ist im Fall wirklich etwas, was ich in der Babypause gemacht habe. Ich habe Tickets gekauft für Hecht.
0: Das letzte Grund.
1: Ja, ich habe gefunden, da muss ich dabei sein. Ich habe nicht viel mitbekommen, aber das habe ich mitbekommen.
0: Ja, sehr gut, wunderbar. Hecht ab, morgen.
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0: Es sind die Tage, wo man wahrscheinlich mehr das Wetter-App offen hat als irgendwie eine Social-Media-App. Ist es wirklich 35 Grad? Ist es wirklich 36 Grad momentan? Jawohl, das können wir also auch im Radio sagen. 35 Grad heute. Es sind die Tage, wo man irgendwann resigniert von aussen. Geht es dir auch so?
1: Ja, total.
0: Ich bin jetzt einfach so ein Pfundschnitz.
1: Ich bin jetzt einfach da und schauen, wenn es kälter wird.
0: Es ist völlig okay, wenn wir nicht gerade gleich effizient sind in diesen Tagen. Leute, es ist einfach Riviera-Style da bei uns. Wie sieht es denn aus auf der Straße momentan?
1: Da sieht es eigentlich auch komplett normal aus. Die üblichen Verdächtigen, die verstopft sind, bei der Brunau zum Beispiel, braucht es Geduld statt einwärts. Oder dann beim Nordring zwischen Dietikon und Gubrist, Westring zwischen Durdorf Süd und dem Limmataler Kreuz und Gegenrichtung dann zwischen Durdorf Süd und Zürich West, wo es klemmt. Rund um Winti ist es zwischen Winti Ost und Oberi zum Beispiel oder zwischen Adliken und Henkert. Gute Fahrt euch!
0: Es ist ein spezieller Morgen. Es ist der 23. Juni und zum ersten Mal ist Nina Rost wieder zurück nach der Babypause und Schiedsrichterin.
1: Ja.
0: Toast 24.
1: Oh, da freue ich mich im Fall mega fest.
0: Morgenquiz von Zürich 0848 24 024. Nina hat Fragen vorbereitet.
1: Yes.
0: Und wer möchte...
1: Es hat nichts mit irgendwie Babys oder so zu tun. Ganz normale Fragen.
0: Ganz normale Fragen.
1: Einfach zu sagen.
0: 0848 24 024. Wir freuen uns auf euch.
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0: Und ich nehme jetzt die Regula aus der Leitung. 0848 24 024 ist jetzt sehr doof. Wir erreichen sie gerade nicht mehr. Wer möchte rasch einspringen? Wer ist so spontan und kommt rasch aus der Komfortzone raus und meldet sich rasch bei Radio 24 am Sender? Wir spielen eine Runde Toast 24.
1: Was jetzt die Vorstellung gerade so vor einem heissen Toaster stehen.
0: Genau. Es geht ja nicht nur
1: Moment.
0: Um den Preis, sondern es geht ums Mitmachen und um ja.
1: Man kann nachher auch ein bisschen bluffen. Ich meine, weißt du, ich finde so die Vorstellung, kommst du ins Büro oder an Arbeitsort, ja, genau. Und die Leute haben die vielleicht schon gehört.
0: Hallo, da ist Nina und Dominik. Guten Morgen, wer ist da?
2: Guten Morgen, das ist Daniel.
0: Daniel.
1: Hoi Daniel.
0: Du bist durchgekommen.
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0: Also, jeden Morgen spielen wir eine Runde Toast 24. Und heute Morgen mit dem Daniel von wo?
2: Von Küsnacht.
0: Daniel von Küsnacht, hast du schon mal mitgespielt bei uns?
2: Nein, noch nie.
0: Grossartig.
1: Willkommen.
0: Willkommen, Daniel. Schön, meldest du dich. Daniel aus Küsnacht. Wir spielen drei Fragen. Drei Fragen musst du richtig beantworten.
1: Genau. Und du musst ja jedes Mal richtige Antwort geben. Wenn du einmal nicht sicher bist, bevor du einfach irgendetwas reinpackst, lieber den Domi als Joker nehmen, dann kann er vielleicht die Sachen für dich richten. Ist gut?
0: Ja, ich weiss aber die Fragen auch nicht.
2: Ja, das passt.
0: Also, bei der Torschlänge Zeit, los geht's.
1: Wer ist seit gestern Abend alleiniger WM-Rekordtorschütz?
2: Lionel Messi.
1: Jawohl. Wie haben die Könige im alten Ägypten geheissen?
2: Pharao.
1: Jawohl. In welchem Kanton gilt das Stimmrechtsalter 16?
2: Dominik.
0: Ja. Ich würde irgendwie sagen Appenzell, aber ich bin... Nein, Glarus.
1: Ja.
0: Ja, sehr gut. Das ist mir jetzt gerade so zugeflogen.

0: So ein gemütlicher Song. Der Olivia Dean Song «So easy» hier bei Radio 24. Guten Morgen zusammen. Das ist Radio 24 mit ganz viel gemütlichem Sound Richtung Dienstag, 23. Juni.
1: Oder auch Sound, der ihr ein bisschen wach macht.
0: Ja.
1: Und für euch bereit haben.
0: Zum Beispiel Jennifer Lopez, David Guetta.
1: Ja,
0: die kommen ja, die kommen ja im Duett. Das Zweite. Wie wir wieder das Zweite unterwegs sind.
1: Die Frage ist jetzt mehr, wer ist J-Lo, wer ist der David Guetta?
0: Das überlassen wir unseren Hörenden. Herzlich willkommen. So viel gute Musik nach der halben Nacht.
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0: Guten Morgen miteinander, Dienstag, 23. Juni, 7:30 Uhr.
7: Guten Morgen, ich bin der Tim Jakob.
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7: Der Kanton Nidwalden zieht nach dem internationalen Treffen zum Krieg im Nahen Osten auf dem Bürgerstock eine positive Bilanz. Die Sicherheit der Delegationen und der Bevölkerung sei während des Anlasses jederzeit gewährleistet gewesen, teilt der Kanton mit. US-Vizepräsident J.D. Vance und die iranische Delegation reisten bereits gestern ab. Andy Burnham könnte schon in wenigen Wochen neuer britischer Premierminister werden. Medienberichten zufolge will der bisherige Bürgermeister von Greater Manchester die Nachfolge von Keir Starmer antreten. Sollte kein weiterer Bewerber kandidieren, könnte Burnham bereits ab Ende Juli die Regierung übernehmen. In Baar ist am Wochenende ein unbekannter Einbrecher in einer Wohnung überrascht worden. Der Mann schlich in der Nacht auf Samstag über die unverschlossene Balkontür in die Wohnung, wie die Zuckerbehörden mitteilen. Er durchsuchte mehrere Räume und klaute unter anderem Schmuck, eine Uhr und eine Handtasche. Die Bewohnerin wurde durch Geräusche geweckt, worauf der Eindringling die Flucht ergriff. Ihn fand die Polizei bislang nicht. Im Quartier fand sie aber einen Teil der Beute. Die EU will sexuellen Missbrauch von Kindern im Internet strenger bestrafen. Künftig soll unter anderem der Besitz, Erwerb und die Verbreitung von KI-generiertem Missbrauchsmaterial europaweit strafbar sein. Darauf haben sich Unterhändler der EU geeinigt. Die Einigung muss nun noch formell bestätigt werden.
2: Sport.
7: Dank Lionel Messis Rekordtoren gewinnt Argentinien gegen Österreich an der Fußball-Weltmeisterschaft in Amerika mit 2:0. Damit holen sich die Argentinier den Gruppensieg. In den anderen Spielen schlägt Frankreich den Irak gleich mit 3:0. Norwegen gewinnt gegen Senegal mit 3:2 und Algerien siegt gegen Jordanien mit 2:1.
1: Heute mit einer anderen Unfallmeldung und darum Stau auf der A1 Zürich Richtung Bern zwischen Wettigen und Baden-West geht es momentan also nicht wirklich für Ski. Sonst übliche Verkehrsmeldungen, zum Beispiel A1 Bern Richtung Zürich, dort geht es eine Viertelstunde länger zwischen Aarau-West und Bierfeld. Rund um Zürich klemmt es zum Beispiel in die Stadt Zürich rein, bei der Brunau, dann beim Nordring zwischen Dietikon und dem Gubrist, Westring, Urdorf Süd oder dann auch über den Seedamm auf Rappi. Auch dort geht es länger. Gute Fahrt.
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0: Und es fühlt sich jetzt schon an wie am Nachmittag. Guten Morgen miteinander. 34 Grad haben wir heute Nachmittag. Ab und zu noch so ein bisschen Wind, Beissen, der bläst und das Ganze ein bisschen angenehm macht. Die Sonne von früh bis spät.
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0: Hallo miteinander. Ratet mal, wer zurück ist.
1: verraten?
0: Ja, du darfst es verraten.
1: Ich?
0: Wow.
1: Du?
0: Ich bin Rost wieder im Studio. Morgen zusammen.
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0: Guten Morgen miteinander. 20 vor 8, das ist ja die 24. Besondere Dienstag, der 23. Juni, wenn man Radio hört. Weil man hört eine Stimme, die wir vermisst haben. Ein Jahr, ein halbes Jahr lang. Nina Rost ist wieder da. Herzlich willkommen.
1: Hallo.
0: Wie ist das jetzt für dich, wieder da zu sein?
1: Es ist mega schön.
0: Schön.
1: Nein, es ist wirklich schön. Es ist ein bisschen verwirrend. Ich bin schon wahnsinnig lang nicht mehr, also ich bin ein halbes Jahr in der Babypause gewesen, schon lange nicht mehr vor so vielen Bildschirmen gesessen.
0: Ja.
1: Es ist ganz ein komisches Gefühl, wieder so in so Bildschirme schauen.
0: Das glaube ich, genau.
1: Ganz etwas anderes.
0: Und auch die Newswelt, oder?
1: Alles.
0: Also wenn man nicht die ganze Zeit um die Newswelt herum muss sein, geht es auch gut ohne.
1: Ja. Das Hirn wird gerade anders gefordert.
0: Ja. Wir haben hohe Freude, dich wieder zu hören hier bei Radio 24. Ganz viele Meldungen reinkommen von ganz vielen Radio 24 Hörerinnen und Hörern. Das ist wunderschön und es melden sich auch sättige Frauen da.
2: Hi Nina, das ist Noemi. Ich wünsche dir ganz, ganz einen guten Start zum Arbeiten. Und ja, schön bist du aus der Babypause zurück. Das Team freut sich sicher und ich wünsche dir alles Gute und dann auch ganz viel Freude mit dem Baby.
1: Jö, danke vielmals.
0: Mit dem Baby. Also, ja.
1: Ein Baby, ein Kind.
0: Genau. Wie geht's denen?
1: Gut, ich hoffe gut. Ein Gruß heim.
0: Ja, genau. Das war Noemi Besa, die wir gerade gehört haben, die uns Grüße gewünscht hat. Da hören wir sie mit Hear Me morgen zusammen.

0: Morgen miteinander. Wir hatten gestern schon davon gehabt, wenn man so ein bisschen lost, wie der Ventilator tönt, dann kühlt das einem auch schon ein bisschen ab.
1: Das ist richtig Frischstein.
0: Genau. Ich habe ja gestern tatsächlich bin ich noch einen gekauft, so einen Ventilator.
1: Wirklich?
0: Wirklich, so mit einem unter dem Arm durch die Stadt Zürich gelaufen und ich bin nicht der Einzige gewesen.
1: Nein, eben, ich wollte sagen, wart nur ab, bald sind die wieder ausverkauft.
0: Ja.
1: Da passt im Fall gerade, ist lustig, ich habe auf Tutti schon vor ein paar Monaten, wir haben mal einen Ventilator und recht teuer gekauft, es war ein Verkauf für unsere Wohnung, haben wir ein Inserat gemacht. Und das steht jetzt schon seit ein paar Monaten dort online. Niemand hat es interessiert.
0: Ja.
1: Seit ein paar Tagen. Eine Anfrage nach der anderen.
0: Kann man vorstellen.
1: Man denkt, man wartet die erste Hitzewelle ab und dann wenden die Leute.
0: Man muss vorwärts machen jetzt, wenn man so einen Ventilator nicht daheim hat und eben einen braucht. Denn die sind dann bald wieder ausverkauft. Mhm. Hallo miteinander, willkommen bei Radio 24. Liebe Grüße zu euch. Am 12 vor 8 ins Auto. Wo stockt es am meisten momentan rein?
1: Zum Beispiel auf der A1 Zürich Richtung Bern. Dort, glaube ich, zwischen der Einfahrt Spreitenbach und Baden-West hat es einen Unfall gegeben und darum Stau. Es geht etwa eine Viertelstunde länger.
0: Die Temperaturen heute auch wieder um die 35 Grad. Hey.

0: Leute genug trinken in diesen Tagen. 10 vor 8 oder die 24. Hallo zusammen. Wie viel Mal duschst du pro Tag momentan?
1: 2 Mal.
0: Eben, gell? Ich auch. Und abkühlen im kühlen Nass ist auch wunderbar schön. Und wir haben uns dann gefragt, so heiß, so wenig Regen, was passiert eigentlich, wenn wir irgendwie zu wenig Wasser hätten?
1: Mhm. Und?
0: Keine Angst, von dort sind wir noch weiter weg, aber ja, an die 24-Takterin Michelle Hobal trotzdem. Was ist, wenn es Herd auf Herd kommt?
2: Ja, wer kriegt im Ernstfall zuerst Wasser? Das ist so ein bisschen die Frage. Und das Spezielle ist, gesetzlich ist das bei uns nicht geregelt. Klar, an oberster Stelle steht Trinkwasserversorgung von uns, von der Bevölkerung. Aber nicht einmal das ist gesetzlich festgehalten. Das ist einfach so. Wenn es jetzt also super trocken ist und wir in einen Wassermangel würden reinlaufen, schaut man zuerst, dass sicher alle Leute genug Wasser haben, nebst dem Trinken auch zum Kochen oder sich waschen, duschen etc.
1: Ja, und neben der Bevölkerung gibt es auch noch weitere, also sagen wir Parteien, die wirklich Wasser brauchen.
2: Ja, nach der Bevölkerung an zweiter Stelle schaut man in der Regel, dass die Landwirtschaft genug Wasser hat. Eine Expertin sagt im SRF, dass vor allem sogenannte Dauerkulturen genug Wasser brauchen. Also beispielsweise Fruchtbäume, dass die sicher nicht absterben. Und dann gibt es noch 2 weitere grosse Stellen, die auf Wasser angewiesen sind. Die Industrie und die Kraftwerke. Aber wer dann Priorität gegenüber wem hat, das ist alles auch nicht geregelt. Die Politik hat geschnallt, dass Wasser wichtig ist und im Sommer durchaus irgendwann mal könnte knapp werden, auch bei uns. Es ist also etwas am tun, dass wir im Ernstfall denken, gewappnet wären punkto dieser Wasserverteilung.
0: Das kann man sich gar nicht vorstellen, oder? Im Wasserschloss Schweiz, wo der Fluss noch wunderschön oben abflüsselt. Guten Morgen miteinander, trinken genug, kühlen euch gut ab. Es ist die Hitzewelle. Eine extreme Hitzewelle für im Juli. So etwas haben wir eigentlich noch selten erlebt, dass es so heiß ist, obwohl es noch nicht mal Hochsommer ist. Guten Morgen, 23. Juni.

0: sie da.
1: So viel gute Sommermusik hier bei Radio 24. Das ist ein Hallo zusammen an dem Dienstag, 23. Juni, wo es eigentlich nur ein Thema gibt. Nina ist zurück. Und Hits.
2: Und Musik, die gut ist.
1: Der Song heisst In the Shadows, also im Schatten.
2: Sehr, sehr begehrt heute. Jeder Schattenplatz wird ausgebucht sein.
1: Der Rasmus, hören wir da bei Radio 24 oder auch.
2: Jonas Brothers. Guten Morgen zusammen.
1: Musik, die uns durch den Tag tanzen lässt. Also ja, so, weißt du, ohne viel Bewegung durch das Tanzen. Soll nicht anstrengend sein.
2: Ja, nicht schwitzen.
1: Soll nicht anstrengend sein. Morgen.
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1: Achtung, das ist ja die 24 guten Start allerseits.
7: Guten Morgen, ich bin der Tim Jakob.
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7: Jugendliche in der Schweiz sind weniger zufrieden und psychisch stärker belastet als noch vor einigen Jahren. Das zeigt der erste schweizweite Bericht zur Kinder- und Jugendgesundheit des Bundesamts für Gesundheit, BAG. Besonders bei den 11- bis 15-Jährigen zeigt sich eine Verschlechterung des Gesundheitszustands. Das BAG nennt unter anderem Stress, Schlafprobleme sowie soziale Vergleiche und Mobbing über digitale Medien als Herausforderungen. Antiquariate werfen KI-Firmen vor, massenhaft Bücher aufzukaufen und nach dem Scannen zu vernichten. Wie SRF berichtet, sollen vor allem vergriffene Sachbücher und Romane gezielt erworben werden. Händler vermuten, dass die Werke für das Training von Sprachmodellen eingescannt und danach entsorgt werden. Dahinter könnte der Versuch stehen, urheberrechtliche Risiken zu umgehen und die Inhalte rechtmäßig für KI-Systeme zu nutzen. Belege für eine systematische Vernichtung der Bücher liegen bislang nicht vor. Elektroautos sorgen in der EU weiter für Wachstum auf dem Automarkt. Nach Angaben des Branchenverbands ACEA wurden im Mai rund 43% mehr reine Elektroautos neu zugelassen als vor einem Jahr. Insgesamt stiegen die Pkw-Neuzulassungen um gut 3%. Gleichzeitig ging der Absatz von Benzin- und Dieselautos deutlich zurück.
8: Sport.
7: Dank Lionel Messis Rekordtoren gewinnt Argentinien gegen Österreich an der Fußball-Weltmeisterschaft in Amerika mit 2:0. Damit holen sich die Argentinier den Gruppensieg. In den anderen Spielen schlägt Frankreich den Irak gleich mit 3:0. Norwegen gewinnt gegen Senegal mit 3:2 und Algerien siegt gegen Jordanien mit 2:1.
1: Guten Morgen miteinander, das ist die 24 um 3 ab 8. Liebe Grüße zu eurem Auto.
2: Jawohl, wir haben eine Meldung von der A1-Zürich Richtung Bern. Zwischen Spreitenbach und Baden-West hat Stau wegen einem Unfall. Es geht bis zu einer halben Stunde länger, ganz viel Geduld. Wenn ihr dort feststecken, sonst der übliche Morgenverkehr beim Nordring zwischen Dietikon und dem Kubrisch, beim Westring zwischen Dura Süd und dem Limmataler Kreuz und Gegenrichtung dann auch. Und Winti ist zwischen auf Aarau West und Bierfeld. Dort hat es auch noch ein bisschen Stau. Eine Viertelstunde geht es dort länger auf der A1 von Bern her. Gute Fahrt.
1: Wir können alle verstehen, die in dieser Woche ein bisschen Siesta machen. Das machen sie im Süden auch. Sollen wir von denen lernen?
2: Ja.
1: Einfach am Mittag.
2: Den ganzen Tag am liebsten Siesta.
1: Temperaturen um die 35 Grad. Auch heute wieder heiß. Sonne von früh bis spät.
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1: Ja, wir haben sie alle vermisst. Sie war lange nicht mehr da, in der Babypause verdient und jetzt wieder zum ersten Mal zurück an diesem besonderen Dienstagmorgen. Schön, bist du wieder da, Nina.
2: Schön, darf ich wieder da sein.
1: Guten Morgen miteinander.
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Nina Rusch, zurück aus der Babypause. Hallo zusammen, es ist 10 8 und es passieren ganz viele schöne Überraschungen. Es melden sich ganz viele Menschen da per WhatsApp und dann kommen ab und zu auch Menschen einfach so ins Studio reinzulaufen. Willkommen zurück, willkommen! Als Überraschung. Willkommen zurück, willkommen!

0: Bruder oder was ist es?
1: Maike.
0: Maike.
1: Hey, Maike.
0: Welcome back.
1: Hi.
0: Wir haben von Eltern zu Eltern.
1: Ja, wir sind ja im gleichen Boot, gell?
2: Wie geht's deinen Augenring, Baschi? Herzlich willkommen im Studio.
3: Ja, schönen guten Morgen. Und ja, nochmal willkommen zurück.
1: Danke vielmals. Schön bist du da.
3: Ja, also ja, meine Augenring, ja. Ich muss schon sagen, Alana macht schon, die macht schon gut einen mit.
2: Und du?
3: Ich natürlich. Als moderner Vater unterstützend zur Seite. Aber sie macht schon den Löwenanteil, muss ich ganz klar sagen. Aber ja, es ist schon unglaublich. Ich bin jetzt vor einer halben Stunde aus dem Haus und ein bisschen geschlafen in unserem Babybett, neben unserem Bett. Also es ist ein anderes Leben. Aber es ist wunderschön. Ich meine, du hast jetzt dein zweites Kind.
1: Ja.
3: Ich weiß nicht, wie das beim zweiten ist, ob das immer noch so aufregend ist, aber das erste Kind ist wirklich etwas Unglaubliches.
1: Es ist wirklich krass. Man kann es wirklich nicht beschreiben. Es ist wirklich krass.
2: Mitte April ist der Lennon auf die Welt gekommen. Baschi, sein erster Sohn, Nina, ihre Tochter, ist schon ein bisschen länger auf die Welt gekommen, auch schon ein halbes Jahr alt. Mhm. Was ist krass, was ist das lebensveränderndste in eurem Leben? Zum mal mit einer einfachen Frage an dem Dienstagmorgen.
3: Ich würde jetzt mal
2: morgen starten.
3: Für mich ist es so, auch einfach die Verantwortung, nicht nur, wo man zu sich oder zu seiner Partnerin, zu seiner Partnerin hat, sondern eben jetzt zu dem Wesen, wo ohne dich in dem Sinn keinen Tag überleben können, weißt du, irgendwie so. Also das Gefühl von, hey, ich werde jetzt die nächsten Jahrzehnte an deiner Seite sein und du wirst jetzt hier den Platz in meinem Herzen haben. Nein, ist einfach krass, ja. Ich finde, ja, das...
2: Das ist mega schön.
1: Was mega. Also, nein, es ist wirklich, ich finde so, was ich das Krasse finde, ist, du bist wie von dem Kind einfach die ganze Welt. Also weißt du, es hat keine Ablenkung. Nicht bei mir, ja, wir haben noch ein bisschen einen Job, wir haben noch ein bisschen Handy, wir können noch ein bisschen Musik hören. Du bist die Welt. Und das finde ich mega krass. Mega schön, aber krass.
2: Oh, das ist schön. Das ist die neue Welt.
1: Du bist die Welt.
2: Aber dein aktueller Song heisst «Haus bauen» und den hören wir uns jetzt zusammen an. Baschi live hier im Studio. Oh, das ist doch schön, schön. 12:08 Uhr, morgen zusammen.
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0: Bachti, das ist ja die 24. Guten Morgen miteinander. Liebe Grüße zu uns Auto.
1: Ja, und besonders dort her, wenn ihr auf der A1 von Zürich her Richtung Bern unterwegs sind. Bei der Einfahrt Spreitenbach hat es einen Unfall gegeben und darum Stau und bis zu einer halben Stunde, wo es länger geht. Gute Fahrt euch.
0: Baschi, wie gehst du um mit dieser Hitze?
2: Sprung in See.
0: Sprung in See? Logisch, das haben wir gelassen.
2: Ja.
0: Aber wie machen wir das mit einem kleinen Kind?
2: Ja, wir haben jetzt so einen kleinen Ventilator gekauft, obwohl ich weiß nicht, ob das etwas bringt. Aber man sagt ja immer, ich habe das Gefühl, mein Gott, das Kind hat viel zu heiß. Dabei haben die Kinder gar nicht so heiß. Mhm. Also weißt du, ich denke so, hey, ich muss ein Eisbad rauslassen und das Kind dort rein tun, aber nein, ja nicht, das ist alles gut.
0: Der Baschi ist da, zu Feier des Tages.
2: Ich muss heim.
0: Zu Feier des Tages, weil er ist gerade Vater geworden. Nina
2: Scheiße, ist zum zweiten Mal Mami geworden. Ich muss auf dem Babyphone schauen. Oh nein, es schläft nicht, ist gut.
0: Aber ihr wirkt so total tiefer entspannt. Bist du jetzt gerade auch tiefer entspannt,
1: total.
0: Nina?
1: Total.
0: Das ist völlig, also,
1: ja.
0: Genau. Schau, da fragt der Kinderlosen ein paar naive Fragen.
2: Nein, wirklich. Dort ist Stören.
0: Ja, genau. Lass mal die Erwachsenen reden, ja. Vorher gesagt. Gut. Baschi live im Studio. Nina Rost zurück im Studio. Guten Morgen, 21.

0: Krass, oder?
1: Schön, schön.
0: Und heute hat er auch 6 Stunden durchgeschlafen. Also eigentlich sehr cool. Ja.
2: Aber gehen wir dann vorbei, so als Eltern, frischgebackene Eltern, und schauen, ob es ihm noch gut geht, so in der Nacht?
0: Ob er noch schnauft, ja. Das ist wirklich so Paranoia geschoben, jede Nacht. Und nein, er schläft natürlich neben uns im Bett. Und nein, nein, alles gut, ja. Alles gut. Und eben, sobald er Hunger hat, kommt er sowieso automatisch. Dann weisst du, okay, raus.
2: Los, jetzt gibt es Arbeit. Ja. Sind das so Sachen, rein, wo beim zweiten Kind alles viel relaxter ist, weil man es einfach schon mal gemacht hat?
1: Ja, gewisse also Sachen schon, aber du hast im Fall wirklich 3 Jahre später hast das Gefühl, hä, wie habe ich das dort gemacht? Ich habe keine Ahnung. Und wirklich so der Moment, wie erkennst frischgebackene Eltern, sie starren das Kind an, ob es noch schnauft, ob der Bauch sich noch bewegt, wie teilweise siehst du es nicht, oder? Ja. Das hast du auch beim zweiten und wahrscheinlich auch beim fünften, ich weiss es nicht.
2: Genau, und ihr habt aber vorher gesagt, ihr denkt aber manchmal an eure Eltern und sagt, ja, ich meine, die haben das ja einfach irgendwie gemacht. Schaut mal, wie wir rausgekommen sind.
0: Nein, ist ja unglaublich. Nein, ich finde auch, man kann es auch übertreiben, ganz ehrlich. Die Kinder sind überlebensfähiger, als man denkt. Weißt du, was ich meine?
2: Ja, das stimmt. Der Vater von deiner Frau, der Alana, der ist ja auch noch bekannt. Der heisst Günther Netzer. Kämpfer aus dem Fußball. Wie ist er? Wie macht er sich als Grossvater?
0: Jo, nein, Hammer. Er ist so etwas von Stolz. Und wo wir mit dem Baby noch im Spital waren, wäre er am liebsten, hat er sich ein Zimmer nebendran genommen und hat gerade die erste Nacht mit uns übernachtet. Also nein, er schiebt hier am Zürichsee, wo wir wohnen, also am See, wenn wir am See gehen laufen, schiebt er den Wagen und unglaublich, ja.
2: Schön. Schönen Morgen mit dem Baschi. Schön. Mit dem Baschi, frischgebackener Vater, mit der Nina, zweifache Mutter zurück aus der Babypause. Was besprechen wir eigentlich so als erstes, wenn wir Eltern unter sich sind? Was besprechen wir jetzt so? Jetzt
1: wahrscheinlich ist es im Fall der Schlaf.
2: Redet ihr nicht über den Schlaf? Gut. Wir machen ein bisschen Musik, ich kann ein bisschen über den Schlaf reden.

0: Mach mal eigentlich Sport in dieser Hitze.
1: Es gibt schon so Verrückte.
0: Ja, ja, ich sehe immer wieder Leute joggen.
1: Ich sehe Leute um den Zürichsee radeln. Und, ja. Nein, im Fall.
0: Ich habe ein kleines Geheimnis verraten vor einer Woche hier bei Radio 24. Ich mache am Morgen, bevor ich hier ins Studio komme, mache ich kurz Morgensport auf meinem Mätteli in der Stube.
1: Ist das ein Geheimnis gewesen?
0: Das ist ein Geheimnis gewesen.
1: Nein, das schon gewusst.
0: Das ist noch nicht das Geheimnis gewesen. Das Geheimnis war, ich höre dazu immer Dua Lipa.
1: Ich finde das eben auch so richtige Yoga-Musik.
0: Was?
1: Du machst doch so Yoga, nicht?
0: Nein, Pilates ist das mehr, oder so ein bisschen,
1: Du machst Pilates?
0: Ich weiss doch nicht, was es ist einfach ein...
1: Das ist so Bauch, Aerobic.
0: Bauch, Beine,
1: das ist Aerobic-Musik, genau.
0: Dua Lipa, jetzt sind gerade bei Radio 24. Morgen zusammen.
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0: Hallo miteinander, es war 8:30 Uhr, das ist ja die 24.
5: Guten Morgen, ich bin der Tim Jakob.
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5: Jugendliche in der Schweiz sind weniger zufrieden und psychisch stärker belastet als noch vor einigen Jahren. Das zeigt der erste schweizweite Bericht zur Kinder- und Jugendgesundheit des Bundesamts für Gesundheit. Darin offenbaren sich unter anderem Stress, Schlafprobleme sowie soziale Vergleiche und Mobbing über digitale Medien als Herausforderungen. Antiquariate werfen KI-Firmen vor, massenhaft Bücher aufzukaufen und nach dem Scannen zu vernichten. Wie SRF berichtet, sollen vor allem vergriffene Sachbücher und Romane gezielt erworben werden. Händler vermuten, dass die Werke für das Training von Sprachmodellen eingescannt und danach entsorgt werden. Dahinter könnte der Versuch stehen, urheberrechtliche Risiken zu umgehen und die Inhalte rechtmäßig für KI-Systeme zu nutzen. Belege für eine systematische Vernichtung der Bücher liegen bislang nicht vor. Elektroautos sorgen in der EU weiter für Wachstum auf dem Automarkt. Nach Angaben des Branchenverbands ACEA wurden im Mai rund 43% mehr reine Elektroautos neu zugelassen als vor einem Jahr. Seit Jahresbeginn ist inzwischen jeder 5. neu zugelassene Personenwagen in der EU ein reines Elektroauto. Besonders stark wachsen derzeit chinesische Hersteller wie BYD. Insgesamt stiegen die Pkw-Neuzulassungen um gut 3%. Gleichzeitig ging der Absatz von Benzin- und Dieselautos deutlich zurück.
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5: Dank Lionel Messis Rekordtoren gewinnt Argentinien gegen Österreich an der Fußball-Weltmeisterschaft in Amerika mit 2:0. Damit holen sich die Argentinier den Gruppensieg. In den anderen Spielen schlägt Frankreich den Irak gleich mit 3:0. Norwegen gewinnt gegen Senegal mit 3:2 und Algerien siegt gegen Jordanien mit 2:1.
1: Besonders Geduld braucht ihr aktuell auf der A1 von Zürich her Richtung Bern. Bei der Einfahrt zu Dietikon hat es Stau. Dort hat es einen Unfall gegeben. Bis zu 3/4 Stunde geht es länger zwischen Dietikon und Baden-West, wo es staut. Ganz viel Geduld dort. Bei der Brunau braucht ihr Geduld, wenn ihr auf Zürich einwendet. Beim Nordring klemmt es zwischen Dietikon und Gubrist. Beim Westring zwischen Durdorf Süd und dem Limmataler Kreuz. Und Gegenrichtung dann ebenfalls, wo es ein bisschen verstopft ist. Gute Fahrt euch.
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0: Sagen also alle Meteorologen, diese Juni-Hitze, also diese Hitzewelle im Juni, ist wirklich äußerst selten, hat es vielleicht noch gar nie gegeben, historisch gesehen. Können wir jetzt noch nicht abschließend sagen, weil wir sind ja mit drinnen. Auch heute wieder 4,35 Grad. Wir müssen das einfach alles positiv sehen, so gut wie es geht. Es ist wunderschön heute, von früh bis spät.
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1: Hallo, guten Morgen.
2: Jetzt

0: So viel schöne Schweizer Musik da bei uns. Vorher gerade der Baschi Leib. Der ist auf Besuch gekommen, wollte der Nina gratulieren. Sie ist zurück aus der Babypause. Er ist auch gerade Vater geworden. Mhm. Und spielt übrigens im St. Galler Open Air. An diesem Wochenende. Und dann... Jetzt bei uns etwa den Dochner. Ich habe ja gesagt, schön. Ganz viel schöne Schweizer Musik.
1: Schön. So muss eine erste Sendung tönen.
0: Ja. Ah, sehr gut. Zurück im Aufsteller, Nina Rost, Venus von Bümplitz in 5 Minuten bei uns. Und jetzt hören wir uns nochmal, wie der Daniel aus Küsnacht sich heute Morgen gemetzelt hat. 3 Fragen, 3 muss er richtig haben. Einmal kann ich der Joker sein.
1: Wer ist seit gestern Abend alleiniger WM-Rekordtorschütz?
2: Lionel Messi.
1: Jawohl. Wie haben die Könige im alten Ägypten geheissen?
2: Pharao.
1: Jawohl. In welchem Kanton gilt das Stimmrechtsalter 16?
2: Dominik.
0: Ja. Ich würde irgendwie sagen Appenzell, aber ich bin... Nein, Glarus.
1: Ja.
0: Ja, sehr gut. Wir.
2: Das
3: wird
0: ganz
3: so
0: zugeflogen. Ja, genau.
3: Wow.
2: Ja, sehr
3: wow,
2: gut.
3: Sehr gut,
2: ja, danke dir.
3: Danke dir. 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

0: So schön, der Song.
1: Schön.
0: Badem Dochsner da bei Radio 24. Es ist sowieso ein schöner Dienstag, ein besonderer. Nina Rost ist zurück aus der Babypause.
2: Und das Wetter ist auch schön, ja. Wenn auch heiß, aber gleich auch schön. Und das Verkehrsupdate, das ist jetzt nicht so schön. Ja. Also, es hat einen Unfall gegeben, darum Stau von der A1 Zürich Richtung Bern zwischen Dietikon und Wettigen aktuell der Stau. Bis zu einer Viertelstunde geht es länger. Das Gute ist, es sieht langsam schon wieder ein bisschen besser aus, sonst tut sich der Morgenverkehr langsam verflüchtigen.
0: Also es sind die Tage, wo wir mehr auf dem Wetter-App sind, als auf Social Media. Ist es wirklich 35 Grad?
2: Wirklich? Stimmt das wirklich? Wie heisst es? Wir wollen es darauf ankommen. Es ist einfach heiß, Leute. Es ist heiß.
0: Die ganze Woche etwa um die 35 Grad. Dua Lipa, guten Morgen zusammen.

0: Guten Morgen zusammen und welcome back. Nina schreibt ein Radio 24 Hörer, der gerne möchte anonym bleiben, aus guten Gründen.
1: Weil er ist im Homeoffice irgendwo in den Bergen. Ich weiss jetzt nicht, wo ist es genau. Einfach hoch oben. Also und er schickt uns da Fotos, wenn er... Also er ist tatsächlich am Arbeiten, so wie man gesagt hat. Ja. Der Laptop ist offen, irgendeine Tabelle ist drauf. Liegt aber auf einem Badtüchli, auf einem schönen Holzsteg, an irgendeinem Bergsee.
0: Also das schönste Panorama. Hinten dran wirklich so saftige Bäume. Es ist also noch unterhalb von der Baumgrenze.
1: Und du spürst, wie es dort die Kühle wahrscheinlich gerade so ist.
0: Wie die Kühle so reinzieht, oder? Und der See, der sich plätschert vor sich hin, die Wolken, die sich drüber ziehen. Und er macht auf 1500
1: Meter. Tolle Idee hast du gehabt.
0: Nein, wirklich, liebe Grüße an den Mann, anonym, der Radio 24 auf 1500 Meter oben hört und sich ein bisschen
1: abkühlt.
0: Abkühlt. Machen wir jetzt auch mit cooler Musik. Tiffany Harris. Guten Morgen, 7 vor.

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1: Snow. Snow Patrol. Snow. Vielleicht kühlt
2: Snow,
1: es ein bisschen ab.
2: Snow. Wenn man es einfach Snow. Noch viel sagen, Schnee. Schnee.
1: Snow Patrol. Da bin ich die 24 zum Abkühlen. Fühlt sich jetzt schon an, als wäre Nachmittag. Alles schon hellwach. Und schon richtig überhitzt. So tönen wir nach den 9. Oder auch so.
2: Das Gute ist, alle, die heute früh aufgestanden sind, damit sie früh Feierabend machen können, ihr habt alles richtig gemacht.
1: Ja,
2: die Augenring lohnt sich. Wirklich, am Morgen ist es noch aushaltbar, am Nachmittag willst du einfach nur noch in die Body.
1: Morgen zusammen, willkommen bei Radio 24.
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1: Hallo miteinander, guten Start. Es ist 9 Uhr am Morgen, Dienstag bei Radio 24.
6: Guten Morgen, ich bin der Tim Jakob.
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6: Jugendliche in der Schweiz sind weniger zufrieden und psychisch stärker belastet als noch vor einigen Jahren. Das zeigt der erste schweizweite Bericht zur Kinder- und Jugendgesundheit des Bundesamts für Gesundheit, BAG. Besonders bei den 11- bis 15-Jährigen zeigt sich eine Verschlechterung des Gesundheitszustands. Das BAG nennt unter anderem Stress, Schlafprobleme sowie soziale Vergleiche und Mobbing über digitale Medien als Herausforderungen. Antiquariate werfen KI-Firmen vor, massenhaft Bücher aufzukaufen und nach dem Scannen zu vernichten. Wie SRF berichtet, sollen vor allem vergriffene Sachbücher und Romane gezielt erworben werden. Händler vermuten, dass die Werke für das Training von Sprachmodellen eingescannt und danach entsorgt werden. Dahinter könnte der Versuch stehen, urheberrechtliche Risiken zu umgehen und die Inhalte rechtmäßig für KI-Systeme zu nutzen. Belege für eine systematische Vernichtung der Bücher liegen bislang nicht vor. Elektroautos sorgen in der EU weiter für Wachstum auf dem Automarkt. Nach Angaben des Branchenverbands ACEA wurden im Mai rund 43% mehr reine Elektroautos neu zugelassen als vor einem Jahr. Insgesamt stiegen die Pkw-Neuzulassungen um gut 3%. Gleichzeitig ging der Absatz von Benzin- und Dieselautos deutlich zurück.
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6: Dank Lionel Messis Rekordtoren gewinnt Argentinien gegen Österreich an der Fußball-Weltmeisterschaft in Amerika mit 2:0. Damit holen sich die Argentinier den Gruppensieg. In den anderen Spielen schlägt Frankreich den Irak gleich mit 3:0. Norwegen gewinnt gegen Senegal mit 3:2 und Algerien siegt gegen Jordanien mit 2:1.
2: Guten Morgen miteinander. Langsam aber sicher ist der Morgenverkehr ein bisschen verflüchtigt. Wir haben aber immer noch ein paar Meldungen bei der Brunau, zum Beispiel statt Tiverz klemmt oder beim Nordring zwischen Tietiken und dem Kubrist oder beim Westring zwischen Durdorf Süd und dem Limmataler Kreuz staut es ebenfalls. Gute Fahrt euch.
1: Schattenplätze momentan wertvoller und beliebter als Parkplätze. Guten Morgen miteinander. Es ist um die 35 Grad auch heute wieder. Die Sonne von früh bis spät an.
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1: Erleben wir das vielleicht auch noch, dass man in der Body muss für die Schattenplätze zahlen muss? Weißt du?
2: Oder mein Tüchli wird reserviert am Morgen früh vielleicht, so wie in Deutschland.
1: Ja, genau. Guten Morgen, guten Dienstag. Kommen gut durch den 23. Juni.
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2: Guten Morgen, Nina, schön, dass du wieder da bist. Grüß aus Schweden, der Thomas. Ciao.
3: Liebe Nina, da ist der Stefan von Hecht. Schön, bist du noch mit eurem zweiten Kind auch wieder hier am Mikrofon, dürfen wir wieder dich hören.
4: Guten Morgen miteinander.
5: Nina Rusch, zurück aus der Babypause. Hallo zusammen. Es passieren ganz viele schöne Überraschungen. Es melden sich ganz viele Menschen da per WhatsApp. Und dann kommen ab und zu auch Menschen einfach so ins Studio reinzulaufen.
6: Willkommen zurück. Willkommen.
5: Als Überraschung. Willkommen.

0: die beste Musik für einen weiteren schwitzigen, heissen Tag. Der Dienstag mit Radio 24. Hallo zusammen. Feisterabend im Autofahren, Luft ein bisschen lassen und der passende Soundtrack dazu, zum Beispiel da. Wir sind Aufsteller, Tage wohl miteinander. Mit dem Bryan Adams ebenfalls noch vor dem 10.
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Ich hoffe, ihr habt irgendwo eure Abquelle gefunden. An dem heissen Dienstag, der 23. Juni, Radio 24 da für euch. Wir sind Aufsteller. Hallo miteinander. 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
6: Ich bin der Tim Jakob, sommerlicher Dienstag.
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7: Wer die tiefste Krankenkassenfranchise wählt, soll künftig mehr aus der eigenen Tasche bezahlen. Der Bundesrat schlägt vor, die Mindestfranchise von 300 auf 400 Franken zu erhöhen. Gleichzeitig soll ein Mechanismus eingeführt werden, der die Franchise künftig automatisch an steigende Gesundheitskosten anpasst. Ziel ist laut Bundesrat, die Eigenverantwortung der Versicherten zu stärken und die Kosten im Gesundheitswesen zu bremsen. Die Eidgenössische Finanzkontrolle EFK kritisiert die Vorgaben des Bundes für die Größe von Gefängniszellen. Laut diesem müssen Einzelzellen bei subventionierten Neubauten mindestens 12 Quadratmeter groß sein. Die EFK hält fest, dass diese Vorgabe über internationalen Empfehlungen liege und die zusätzlichen Kosten nicht ausreichend begründet seien. Elektroautos sorgen in der EU weiter für Wachstum auf dem Automarkt. Nach Angaben des Branchenverbands ACEA wurden im Mai rund 43% mehr reine Elektroautos neu zugelassen als vor einem Jahr. Insgesamt stiegen die Pkw-Neuzulassungen um gut 3%. Gleichzeitig ging der Absatz von Benzin- und Dieselautos deutlich zurück. Schiffsabgase können die Erwärmung der Arktis zusätzlich beschleunigen. Laut einer Studie der ETH Lausanne können die Emissionen von Schiffen die Wärmewirkung von Wolken deutlich erhöhen. Dadurch bleibt mehr Wärme in der Atmosphäre, was die Eisschmelze beschleunigen kann. Die Forschenden warnen vor zusätzlichen Effekten durch neue Schiffsrouten. Eine gute Dienstag zu euch, ein Auto, wo ihr noch Geduld braucht, etwa 10 Minuten beim Autobahnende zu Wiedecken. Sonst hat sich aber der Morgenverkehr an den meisten Orten aufgelöst. Kommt gut zu den, die ihr hinwendet, und habt Sorge.
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8: Muss man es eigentlich überhaupt noch erzählen, dass es einfach super, super heiß ist? Wahrscheinlich nicht, aber wenn es nochmal möchte hören, heute 34 Grad und viel Sonne.
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8: Und ich sage euch, mein Name ist Pia Gerteis. Hoffe, ihr habt einen guten Dienstag bis jetzt.
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0: Hallo, hallo, ihr hört Radio 24 in diesen sehr heissen Zeiten, die wir gerade führen. Und da denken wir dann mega schnell mal so ein bisschen an unsere südlichen Nachbarn, die ja zum Beispiel gerade in Italien sehr viel von Siesta halten. Siesta, ist das etwas, was ihr euch vorstellen könnt?
1: Also wenn es so bleibt, kann ich mir das schon vorstellen. Also ich finde es auch cool für die Schulkinder vor allem auch.
0: Ja, also so ein bisschen nach Hause gehen, ein paar Stunden schlafen und dann wieder zurück an die Arbeit am Nachmittag. Ist aber nicht bei allen der Fall, dass sie das gut finden würden?
2: Nein, das würde im Fall nicht bringen, denke ich jetzt einmal. Also jetzt von meiner Sicht her, weil ich kann einfach gerne, wenn ich dort bin, mache ich meinen Arbeitstag fertig und dann muss ich nicht mehr dorthin.
0: Ja, macht ja irgendwo auch Sinn. Aber was wäre denn der konkrete Vorschlag?
2: Verkürzen wir doch einfach unsere Arbeitszeiten.
0: Sehr schlau. Weiterhin ganz einen guten Dienstag.

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wünschen euch einen wunderbaren Sommertag mit Radio 24 und jetzt Mark Ronson featuring Bruno Mars, Uptown Funk, heute zusammen.

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6: Ich bin der Tim Jakob, sommerlicher Dienstag.
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7: Wer die tiefste Krankenkassenfranchise wählt, soll künftig mehr aus der eigenen Tasche bezahlen. Der Bundesrat schlägt vor, die Mindestfranchise von 300 auf 400 Franken zu erhöhen. Gleichzeitig soll ein Mechanismus eingeführt werden, der die Franchise künftig automatisch an steigende Gesundheitskosten anpasst. Ziel ist laut Bundesrat, die Eigenverantwortung der Versicherten zu stärken und die Kosten im Gesundheitswesen zu bremsen. Die eidgenössische Finanzkontrolle EFK kritisiert die Vorgaben des Bundes für die Größe von Gefängniszellen. Laut diesem müssen Einzelzellen bei subventionierten Neubauten mindestens 12 Quadratmeter groß sein. Die EFK hält fest, dass diese Vorgabe über internationalen Empfehlungen liege und die zusätzlichen Kosten nicht ausreichend begründet seien. Jeder fünfte Mensch in Deutschland kann sich keine Ferien leisten. Nach Angaben des Statistischen Bundesamts lebten letztes Jahr rund 17 Millionen Menschen in Haushalten, die sich keine einwöchige Urlaubsreise leisten konnten. Besonders häufig fehlt Alleinerziehenden das Geld für Ferien. In dieser Gruppe betrifft das fast 4 von 10 Personen. Schiffsabgase können die Erwärmung der Arktis zusätzlich beschleunigen. Laut einer Studie der ETH Lausanne können die Emissionen von Schiffen die Wärmewirkung von Wolken deutlich erhöhen. Dadurch bleibt mehr Wärme in der Atmosphäre, was die Eisschmelze beschleunigen kann. Die Forschenden warnen vor zusätzlichen Effekten durch neue Schiffsrouten. Es hat einen Unfall gegeben auf der Seestrasse zwischen Wederschwil und Richterschwil. Die Strecke ist heute bis am Nachmittag um 2 in beide Richtungen zu. Schauen, also, dass ihr dort rundherum kommt auf der Seestrasse zwischen Wederschwil und Richterschwil, eben um den Unfall herum. Und dann stockt es so beim Autobahnende zu Wiedeke, geht etwa 10 Minuten länger. Kommt gut dort hin, wo ihr hinwollt, und habt Sorge.
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8: Sommer, Sonne, Sonnenschein, genau das ist, was es gibt für uns. Schon ein paar Tage und auch noch ganz viele weitere Tage. Heute bei 34 Grad.
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8: Mein Name ist Pia Gerteis. Hallo zusammen, willkommen bei uns.
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schöne Musik von der Gracie Abrams. Und wenn man am Dienstag mit Kind daheim schon darauf hofft, dass es doch eigentlich am liebsten Mittwoch wäre, weil dann könnte man einfach den ganzen Nachmittag in der Body verbringen und schön planschen gehen. Und wenn dann auch noch alle rundherum finden, ah, ich würde da im Fall auch mitmachen, dann ist definitiv klar, der Sommer ist da und die Hitze eben auch. Gutes Abkühlen euch. Oh Lord.

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0: Und wir spielen für euch auch Leonie featuring Callum Scott.

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2: 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Ciao.
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6: 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Willkommen.
5: 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Willkommen.

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7: Ich bin der Tim Jakob, sommerlicher Dienstag.
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7: Stress, Schlafprobleme und Mobbing belasten Jugendliche in der Schweiz. Das zeigt ein Bericht zur Kinder- und Jugendgesundheit des Bundesamts für Gesundheit. Stefanie Wies.
8: Digitalisierung und Nutzung der sozialen Medien führt zu mehr Stress. Das, weil sich dort ein zusätzliches Forum für Mobbing und soziale Vergleiche bildet. Jugendliche in der Schweiz sind im Vergleich zu den letzten Jahren weniger zufrieden und stärker belastet. Vor allem bei den 11- bis 15-Jährigen hat sich die Gesundheit verschlechtert. Es gibt aber auch positive Erkenntnisse, so ist zum Beispiel der Konsum von Alkohol und Cannabis gesunken. Neue Herausforderungen sind dafür Tabak- und Nikotinprodukte, wie zum Beispiel E-Zigaretten.
7: Während der internationalen Gespräche auf dem Bürgenstock hat die Schweizer Armee 5 Luftraumverletzungen festgestellt. Wie die Armee mitteilt, mussten 2 Flugzeuge von der Luftwaffe identifiziert und aus der Sicherheitszone eskortiert werden. Heute Ende der Einsatz. Die Zusammenarbeit mit den zivilen Behörden sei reibungslos verlaufen. Die Stadtpolizei Zürich hat in Altstetten einen mutmaßlichen Dealer mit kiloweise Drogen festgenommen. Das Auto des 38-Jährigen wurde vergangene Woche zur Fahndung ausgeschrieben, nachdem er in Deutschland vor der Polizei davongerast war. In seiner Wohnung in Zürich fand die Polizei 2 Kilo MDMA, über 9 Kilo Marihuana sowie Kokain, Ketamin und Haschisch. Vor Ort war auch eine 28-jährige Frau. Später kam noch ein 33-jähriger Mann dazu, der Drogen dabei hatte. Alle 3 Personen wurden festgenommen, teilt die Stadtpolizei Zürich mit. In der Wohnung des zweiten Mannes wurden über 13 Kilo Marihuana und 15 Kilo Silber sichergestellt. Ein Gruß zu eurem Auto, das einen Unfall gab auf der Seestrasse zwischen Wederschwil und Richterschwil. Die Strecke ist bis heute Nachmittag um 2 zu, sicher in beide Richtungen. Und dann haben wir noch 20 Minuten länger auf der A4 Richtung Brunnen zwischen der Affoltern am Albis und der Verzweigung Blegi. Das wegen einem Unfall. Kommt gut zu den Team, die ihr hinwollt, und habt Sorge.
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9: Unvermeidbar, dass es heute nicht schon sehr heiß ist. Am Mittag, wenn ihr jetzt rausgeht und etwas zum Mittag braucht, müsst ihr holen. 28 Grad ist angesagt hier in Zürich aktuell. 34 gibt es noch. Also, gutes Mittag, Essen holen.
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9: Nach der 12. Willkommen Mittag und einen guten Neu.
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0: Hallo, hallo, ihr hört Radio 24 in diesen sehr heissen Zeiten, die wir gerade führen. Und da denken wir dann mega schnell mal so ein bisschen an unsere südlichen Nachbarn, die ja zum Beispiel gerade in Italien sehr viel von Siesta halten. Siesta, ist das etwas, was ihr euch vorstellen könnt?
1: Also wenn es so bleibt, kann ich mir das schon vorstellen. Also ich finde es auch cool für die Schulkinder vor allem auch.
0: Ja, also so ein bisschen heimgehen, ein paar Stunden schlafen und dann wieder zurück an die Arbeit am Nachmittag. Ist aber nicht bei allen der Fall, dass sie das gut finden würden?
2: Nein, das würde im Fall nicht bringen, denke ich jetzt einmal. Also jetzt von meiner Sicht her, weil ich kann einfach gerne, wenn ich dort bin, mache ich meinen Arbeitstag fertig und dann muss ich nicht mehr dorthin.
0: Ja, macht ja irgendwo auch Sinn. Aber was wäre denn der konkrete Vorschlag?
2: Verkürzen wir doch einfach unsere Arbeitszeiten.
0: Sehr schlau. Weiterhin ganz einen guten Dienstag bei Radio 24.

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0: Es ist halb eins.
6: Ich bin der Tim Jakob, sommerlicher Dienstag.
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6: Stress, Schlafprobleme und Mobbing belasten Jugendliche in der Schweiz. Das zeigt ein Bericht zur Kinder- und Jugendgesundheit des Bundesamts für Gesundheit. Stefanie Wies.
7: Digitalisierung und Nutzung der sozialen Medien führt zu mehr Stress. Das, weil sich dort ein zusätzliches Forum für Mobbing und soziale Vergleich bildet. Jugendliche in der Schweiz sind im Vergleich zu den letzten Jahren weniger zufrieden und stärker belastet. Vor allem bei den 11- bis 15-Jährigen hat sich die Gesundheit verschlechtert. Es gibt aber auch positive Erkenntnisse, so ist zum Beispiel der Konsum von Alkohol und Cannabis gesunken. Neue Herausforderungen sind dafür Tabak- und Nikotinprodukte, wie zum Beispiel E-Zigaretten.
6: Während der internationalen Gespräche auf dem Bürgerstock hat die Schweizer Armee 5 Luftraumverletzungen festgestellt. Wie die Armee mitteilt, mussten 2 Flugzeuge von der Luftwaffe identifiziert und aus der Sicherheitszone eskortiert werden. Heute Ende der Einsatz. Die Zusammenarbeit mit den zivilen Behörden sei reibungslos verlaufen. In Frankreich sind seit Beginn des Wochenendes mindestens 13 Menschen ertrunken. Nach Angaben des französischen Zivilschutzes ereigneten sich die Badeunfälle während der anhaltenden Hitzewelle. Die Behörden rufen dazu auf, Sicherheitsregeln am und im Wasser einzuhalten. Besonders in unbeaufsichtigten Gewässern sei Vorsicht geboten. Das ist euer Dienstag Mittag und wir haben Good News von der Seestrasse zwischen Wederschwil und Richterswil. Der Unfall dort, wo war, der ist jetzt geräumt. Ihr kommt dort also wieder durch. Dafür müsst ihr 40 Minuten anstehen auf der A4 Richtung Brunnen zwischen Tafolter und Albis und der Verzweigung Blegi. Das wegen einem Unfall. Kommt gut dort hin, wo ihr hinwollt und habt Sorge.
8: Am liebsten würden wir heute Mittag wahrscheinlich irgendwo schnell ins Kalt.

0: den nassen Gumpen einfach, um das Ganze abspülen, was uns da gerade so ein bisschen überrollt im Moment. Die Hitzewelle nämlich 34 Grad ist es heute. Und es kann also sein, dass es am Nachmittagabend doch mal noch irgendwo ein Hitzegewitter gibt. Das aber eher so in der Rheingegend und in den Bergen. Überwiegend natürlich trocken.
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0: Im Studio ist Pia Gerteis. Ich wünsche euch weiterhin einen guten mit uns.
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Guten zusammen, das ist Radio 24. Schauen zu euch an diesen heissen Tagen und wenn es nur mit einem feinen Wasserglas ist.

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5: Ich bin Selina Urech.
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5: Stress, Schlafprobleme und Mobbing belasten Jugendliche in der Schweiz. Das zeigt der erste schweizweite Bericht zur Kinder- und Jugendgesundheit des Bundesamtes für Gesundheit BAG. Stefanie Wies.
6: Digitalisierung und Nutzung der sozialen Medien führt zu mehr Stress. Das, weil sich dort ein zusätzliches Forum für Mobbing und soziale Vergleich bildet. Jugendliche in der Schweiz sind im Vergleich zu den letzten Jahren weniger zufrieden und stärker belastet. Vor allem bei den 11- bis 15-Jährigen hat sich die Gesundheit verschlechtert. Es gibt aber auch positive Erkenntnisse, so ist zum Beispiel der Konsum von Alkohol und Cannabis gesunken. Neue Herausforderungen sind dafür Tabak- und Nikotinprodukte, wie zum Beispiel E-Zigaretten.
5: Während der internationalen Gespräche auf dem Bürgenstock hat die Schweizer Armee 5 Luftraumverletzungen festgestellt. Wie die Armee mitteilt, mussten 2 Flugzeuge von der Luftwaffe identifiziert und aus der Sicherheitszone eskortiert werden. Heute Ende der Einsatz, die Zusammenarbeit mit den zivilen Behörden sei reibungslos verlaufen. Die Stadtpolizei Zürich hat in Altstetten einen mutmaßlichen Dealer mit kiloweise Drogen festgenommen. Das Auto des 38-Jährigen wurde vergangene Woche zur Fahndung ausgeschrieben, nachdem er in Deutschland vor der Polizei davongerast war. In seiner Wohnung in Zürich fand die Polizei 2 Kilo MDMA, über 9 Kilo Marihuana sowie Kokain, Ketamin und Haschisch. Vor Ort war auch eine 28-jährige Frau. Später kam noch ein 33-jähriger Mann dazu, der Drogen dabei hatte. Alle 3 Personen wurden festgenommen, teilt die Stadtpolizei Zürich mit. In der Wohnung des 2. Mannes wurden über 13 Kilo Marihuana und 15 Kilo Silber sichergestellt. Im Moment klemmt es in der Region Zürich. 20 Minuten länger haben wir auf der A4 Richtung Brunnen zwischen Affoltern Albis und der Verzweigung Plegi. Das wegen einem Unfall. Ich wünsche euch eine gute Fahrt und habe zurück.
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7: Etwas, was jetzt wahrscheinlich viele würden gerne machen, wäre so eine Siesta. Ja, wie man es im Süden macht, bei diesen wirklich sehr heissen 34 Grad. Aber wahrscheinlich müssen wir wieder arbeiten. Darum einfach durchstieren, hoffentlich irgendwie mit irgendwelchen Abkühltipps, die ihr bekommen habt, euch ein bisschen abkühlen, wenn es geht. Einzig am Rhein und in den Bergen kann es heute irgendwann mal im Verlauf vom Nachmittagabend noch ein Gewitter geben, ansonsten sehr trocken. Und da freut sich dann sicher auch am Abend eure Pflänzchen wieder auf Wasser, was es gibt.
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7: Willkommen zurück aus dem Mittag. Mein Name ist Pia Gerteis. Hoi, hoi.
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0: wünsche euch ganz einen guten Dienstagnachmittag mit Radio 24. Und wenn ihr den Aufsteller heute gehört habt, habt ihr vielleicht gemerkt, oh, die Stimme, die habe ich schon mal gehört. Nina Rost ist nämlich zurück aus der Mami-Pause, obwohl sie ja selber sagt, dass so eine Pause ist, das auch nicht. Da ist man ja sehr beschäftigt, wenn das zweite Kind auf die Welt kommt. Und das ist absolut wahr. Und wer ja auch gerade das Kind bekommen hat, ist der Baschi. Und der Baschi hat heute sozusagen auch seinen ersten Arbeitstag gehabt und ist Nina überraschen.
1: Willkommen zurück, willkommen!

0: Oder die Tochter, oder was ist es?
1: Maitle.
0: Maitle.
1: Hey, Maitle.
0: Welcome back.
1: Hi.
0: Wir haben gedacht, von Eltern zu Eltern.
1: Ja, wir sind ja im gleichen Boot, gell?
2: Die zwei, ein Reel, gibt es jetzt auch in der Radio 24 Instagram-Story.

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Radio 24 am Dienstag Nachmittag. Wir versuchen im Moment, uns das Beste zu geben, um euch irgendwie auf irgendeine Art durch die Boxen runterzukühlen. Vielleicht macht ja Sven Stadelmann das so richtig gut ab um 2. Ich vermute schon. Mein Name ist Pia Gerteis. Weiterhin ganz einen guten Nachmittag.

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7: Ich bin Selina Urech.
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7: Der Bund hat die Hitzegefahrenstufe 4 für weitere Gebiete ausgerufen. Betroffen sind mehrere Regionen, beispielsweise der Kanton Solothurn sowie das Rheintal im Osten der Schweiz. Bereits aktiv ist die Gefahrenstufe 4 in der Nordwestschweiz, in der Region Sion sowie Teilen der Westschweiz. Der Bund warnt vor großem Risiko für Kreislaufbeschwerden und körperliches Unwohlsein. Die Fluggesellschaft Swiss fliegt vorerst weiterhin nicht nach Dubai. Wie die Airline mitteilt, bleiben die Verbindungen von und nach Dubai bis einschließlich 24. Oktober ausgesetzt. Als Grund nennt Swiss operative Überlegungen. Gleichzeitig wird das Angebot auf der Strecke Zürich-Neu-Delhi wegen der hohen Nachfrage ausgebaut. Darmkrebs tritt bei jüngeren Menschen immer häufiger auf. Zu diesem Schluss kommt eine Studie im Fachjournal International Journal of Cancer. Für die Untersuchung wurden Krebsregisterdaten aus Deutschland ausgewertet. Der Anstieg zeigt sich vor allem bei den 20- bis 39-Jährigen. Weltweit tun sich Unternehmen schwerer als erwartet mit der Einführung von künstlicher Intelligenz. Laut einer Studie von Akkodis trauen heute noch 48% der befragten Technologiechefs der KI eine breite Skalierung im Unternehmen zu. Vor 2 Jahren lag dieser Wert noch bei über 80%. Gleichzeitig gab nur rund jedes 5. befragte Unternehmen an, wegen KI Personal reduziert zu haben. Im Moment haben wir keine Störungsmeldungen im Sendegebiet. Ich wünsche euch also eine gute Fahrt und habe Sorge.
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8: Sonnenbrille und auch die Sonnencreme brauchen wir die ganze Woche. Es ist sommerlich heiß mit Temperaturen von bis zu 35 Grad. Ein paar Wölkchen hat es am Himmel, aber die sind ganz harmlos.
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8: Wir gehen zusammen durch den Nachmittag im Studio, der Sven Stadelmann.
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Das ist Radio 24 an dem Dienstagnachmittag mit der besten Musik durch die sommerliche Temperatur. Ich hoffe, ihr könnt euch mal noch ein bisschen abkühlen und dazu die beste Musik bei Radio 24 hören. Schön, sind wir zusammen unterwegs. 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

Das ist Radio 24 mit grossartiger Musik Lady Gaga zusammen mit dem Bruno Mars. An dem sommerlichen Dienstagnachmittag bis zu 35 Grad, da brauchen wir definitiv kühle Getränke und auch mal einen Sprung ins Wasser. Schön sind wir bei Radio 24.

0: Es ist Radio 24. Wir gehen zusammen durch den sommerlichen Dienstag Nachmittag. Calvin Harris zusammen mit dem Regan Bowman. Und nach der 3. Alle Farben. Made Baby Goodbye. Nur die beste Musik für den Dienstag Nachmittag haben wir ausgepackt. Auch der Tom Gregory schaut vorbei. Und auch die Leona Lewis haben wir in der nächsten Halbstunde für euch bereit. Schön, sind ihr da bei Radio 24.
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7: Ich bin Selina Urech.
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7: Steigende Mieten sollen endlich bekämpft werden. Das will der Mieterinnen- und Mieterverband Schweiz, MVS, mit der heute eingereichten Mietpreisinitiative. Die Initiative verlangt, dass Mieten automatisch und regelmäßig überprüft werden. Bei missbräuchlich hohen Mieten müsste diese gesenkt werden. Das Problem der steigenden Mietpreise soll so gelöst werden, sagt Michael Töngi, Vizepräsident des MVS.
8: Das Mietrecht wird heute nicht durchgesetzt. Es gibt überhöhte Rendite. Die Mietpreise sind viel zu hoch. Wir müssen jetzt mit dieser Mietpreisinitiative durchsetzen, dass die Mieten auch kontrolliert werden und endlich auch oben kommen.
7: Der Hauseigentümerverband Schweiz lehnt die Initiative ab. Sie setze am falschen Ort an und schaffe keinen zusätzlichen Wohnraum, heißt es. Bei einem Verkehrsunfall in Wädenswil ist heute Morgen ein Velofahrer schwer verletzt worden. Der 60-Jährige prallte auf der Seestraße aus noch ungeklärten Gründen ungebremst gegen das Heck eines Lastwagens, der neben einer Baustelle stand. Laut Kantonspolizei Zürich ist der Mann mit einem Rega-Helikopter ins Spital geflogen worden. Die Seestraße blieb während rund 2,5 Stunden gesperrt. Der Unfallhergang wird untersucht. Der Bund hat die Hitzegefahrenstufe 4 für weitere Gebiete ausgerufen. Betroffen sind mehrere Regionen, beispielsweise der Kanton Solothurn sowie das Rheintal im Osten der Schweiz. Bereits aktiv ist die Gefahrenstufe 4 in der Nordwestschweiz, in der Region Sion sowie Teilen der Westschweiz. Der Bund warnt vor großem Risiko für Kreislaufbeschwerden und körperliches Unwohlsein. Darmkrebs tritt bei jüngeren Menschen immer häufiger auf. Zu diesem Schluss kommt eine Studie im Fachjournal International Journal of Cancer. Für die Untersuchung wurden Krebsregisterdaten aus Deutschland ausgewertet. Der Anstieg zeigt sich vor allem bei den 20- bis 39-Jährigen.
0: Ein ganz lieber Gruß zu uns. Autos klemmt auf dem Nordring und Westring, gerade auf mehreren Abschnitten. Und in die Stadt Zürich beim Autobahnende zu Wiedeke. Ganz eine gute Fahrt wünsche ich.
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0: Ganz, ganz viel Sonne dürfen wir geniessen. Es hat aber mittlerweile auch viele Wolken am Himmel. Es kann dann im Verlauf des späten Nachmittags und frühen Abend einzelne Gewitter geben. Mehrheitlich bleibt es aber trocken bei um die 35 Grad.
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0: Wir gehen zusammen durch den Dienstagnachmittag. Mein Name ist Sven Stadelmann. Schön, sind ihr da.

0: Durch den Dienstag mit Radio 24. Und wann ist für euch schon mal gesungen worden, wo ihr arbeiten gekommen seid? Also, ich muss ehrlich sagen, für mich hat das jetzt noch nie jemand gemacht, aber für unsere Nina Rost. Sie ist heute Morgen zurückgekommen aus der Babypause, im Aufsteller hier bei Radio 24. Und dann ist er da vorbeigekommen.
1: Willkommen zurück, kennen wir
0: sehr gut, nämlich der Boschi. Er hat für die Nina gesungen heute Morgen. Auch sonst hat sie viele herzige Nachrichten bekommen. Auf Instagram haben wir euch einen Teil davon zusammengefasst. Und wenn der Boschi schon bei uns zu Besuch war, dann wollen wir jetzt auch einen von ihm hören. Und zwar sein neuesten Hausbauen, hier bei Radio 24, vom Boschi.

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1: Hallo, liebe Nina, hier ist Stefanie Heinzmann und ich freue mich so fest darauf, dass du wieder zurück bist.
2: Guten Morgen, Nina, schön, dass du wieder da bist. Grüß aus Schweden, der Thomas. Ciao.
3: Liebe Nina, da ist der Stefan von Hecht. Schön bist du noch mit dem zweiten Kind auch wieder hier am Mikrofon, dürfen wir wieder dich hören.
4: Guten Morgen miteinander.
5: Nina Rost, zurück aus der Babypause. Hallo zusammen. Es passieren ganz viele schöne Überraschungen. Es melden sich ganz viele Menschen da per WhatsApp. Und dann kommen ab und zu auch Menschen einfach so ins Studio reinzulaufen.
6: Willkommen zurück. Willkommen.
5: Als Überraschung. Willkommen.

0: Hallo zusammen bei Radio 24, kurz vor dem 4. Wir gehen zusammen durch den Dienstag Nachmittag. Es ist sommerlich heiß, was im Sommer ja auch meistens dann der Fall ist, dass ein oder andere Gewitter kommt. Ja, auch das wird heute der Fall sein. Es kann vereinzelt heftig Gewitter kommen. Aber es bleibt auch viel noch trocken. Es lohnt sich schnell den Blick in die Wetter-App, bevor ihr rausgeht. Und auf den Ohren haben wir hoffentlich die beste Musik bei Radio 24. Auch in der nächsten halben Stunde nur das Beste für euch, Katy Perry, unter anderem vor einem halben 5.
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9: Ich bin Selina Urech.
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9: Die heute eingereichte Mietpreisinitiative löse das Problem der steigenden Mieten nicht. Dieser Meinung ist der Hauseigentümerverband. Die Initiative verlangt, dass Mieten automatisch und regelmäßig überprüft werden. Laut den Initiantinnen und Initianten sollen so die Mietpreise sinken. Die Initiative setzt aber am falschen Ort an, sagt der Zürcher FDP-Nationalrat Beat Walti.
10: Eine flächendeckende Kontrolle der Mietzinsen löst das Problem nicht, nämlich dass zu wenig gebaut wird. Wir brauchen mehr Investitionen im Bereich des Wohnraums und da ist Bürokratie alles andere als hilfreich und die allermeisten Mietverhältnisse funktionieren da sehr gut.
9: Die Mietpreisinitiative wurde vom Mieterinnen- und Mieterverband mit Unterstützung aus dem linken Lager eingereicht. Bei einem Verkehrsunfall in Werdenswil ist heute Morgen ein Velofahrer schwer verletzt worden. Der 60-Jährige prallte auf der Seestraße aus noch ungeklärten Gründen ungebremst gegen das Heck eines Lastwagens, der neben einer Baustelle stand. Laut Kantonspolizei Zürich ist der Mann mit einem Rega-Helikopter ins Spital geflogen worden. Die Seestraße blieb während rund 2,5 Stunden gesperrt. Der Unfallhergang wird untersucht. Die anhaltende Hitzewelle belastet auch Schweizer Infrastrukturen wie Straßen und Gleise. Weil sich Materialien bei der Hitze ausdehnen, kann dies zu Schäden führen. Besonders betroffen sind alte Straßen aus den 60er und 70er Jahren. Beispielsweise könnten auf der Autobahn A13 Risse oder Brüche entstehen, sagt Thomas Rohrbach vom Bundesamt für Strassen.
11: Dort haben wir ein Auge drauf, das heisst, der Unterhaltsdienst fährt einmal mehr durch pro Tag, die Polizei hat ein Auge drauf, damit man eben Abplatzungen oder so einen Stock gerade sieht und dann kann sperren und reagieren.
9: Anfällig sind auch Schienen. Der Stahl kann sich durch die Hitze verformen.
0: Einen ganz lieben Gruß zu uns Auto Nordring und Westring auf mehreren Abschnitten, was klemmt. Auch in Stadt Zürich beim Autobahnende Zwiedicke und dann haben wir hier 4 Winde Richtung Schaffhausen von Winterthur Nord bis zum Riedhölzli-Tunnel. Ganz eine gute Fahrt wünsche ich.
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0: Es ist immer noch sommerlich heiß. Temperatur um die 35 Grad. Es kann aber jetzt am späten Nachmittag und dann auch am Abend Gewitter kommen. Momentan vor allem so Region Winterthur und auch das Wieland, Region Bülach, dort, wo es momentan gewittert. Sonst jetzt noch mehrheitlich trocken.
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0: Wir gehen zusammen richtig Dienstag Feierabend im Studio, das Sven Stadelmann.
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0: Durch den Dienstag mit Radio 24 und wir spüren sie alle. Viele leiden auch unter dieser Affenhitze, die wir momentan haben. Nicht nur wir Menschen, auch Tiere und Pflanzen und auch die Strassen. Schon zum zweiten Mal in einem Monat ist in der Schweiz die Fahrbahn auf einer Autobahn aufgerissen. Radio 24-Direktorin Michelle Howald.
1: Ja, also vorweg, man muss jetzt nicht Angst haben, dass jede Strasse plötzlich einfach vor einem aufreissen könnte. Das kommt sehr, sehr selten vor. In beiden Fällen, wo das jetzt passiert ist, hat es den Belag auf der Autobahn A13 aufgerissen. Die ist besonders anfällig für so Hitzeschäden, erklärt das Bundesamt für Strassen Astra beim SRF. Der Grund ist relativ simpel. Der Belag ist noch alt und früher hat man Strassen anders gebaut als heute. Nur noch ganz wenig Abschnitte von der Schweizer Nationalstrasse sind so gebaut. Moderne Beläge kommen grundsätzlich besser zu Schlag mit der Hitze. Aber auch dort kann es Schäden geben. Bei extremer Hitze kann der Belag weicher werden und wenn dann schwere Lastwagen drüber fahren, kann es Spuren geben. Und die wiederum sind dann, wenn es wieder mal regnet, ein höheres Risiko für Aquaplaning.
0: Ja, und das Aquaplaning kann heute Abend tatsächlich an gewissen Orten ein Problem werden. Es kann nämlich immer wieder heftig und gewittern kommen. Darum unbedingt vorsichtig fahren.

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beste Musik für den späten Dienstagnachmittag gibt es nur hier bei Radio 24. Das da der Teddy Swims, den wir jetzt für euch parat haben. Mr. Know-It-All. Wir gehen zusammen mit grossen, grossen Schritten Richtung Feierabend. Ein Feierabend, wo der meiste Ort trocken ist, aber es kann vereinzelt auch mal ein Sommergewitter geben. Schön, sind ihr da bei Radio 24.

0: Schweizer Musik haben wir parat für euch. Pegasus, Nothing Holding Me Down. Vor dem 5. Und er da, bestens bekannt, David Guetta, zusammen mit der Kelly Rowland. When Love Takes Over. Auch parat für euch in der nächsten halben Stunde. Schön, sind wir da.
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10: Ich bin Selina Urech.
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10: Die Zürcher Gemeinde Pfungen ruft zum Wassersparen auf. So soll etwa auf die Bewässerung von Rasenflächen, auf das Waschen des Autos und auf das Nachfüllen von privaten Schwimmbecken verzichtet werden. Andere Gemeinden in der Schweiz greifen noch härter durch, beispielsweise im Kanton Aargau. Dort dürfen Grünflächen, Bäume, Sträucher und Pflanzen nicht mehr bewässert werden. Mit dem Start der Sommerferien drohen am Gotthard wieder lange Staus. Der TCS rechnet im Juli praktisch täglich mit Verkehrsbehinderungen vor dem Nordportal. An den 4 Juli-Wochenenden sowie am 1. August-Wochenende könnten sich die Fahrzeugkolonnen auf mehr als 10 Kilometer Länge ausdehnen. Die Cheflöhne großer Schweizer Unternehmen sind weiter gestiegen. Laut einer Studie der Stiftung Ethos stiegen die Vergütungen der Konzernchefs in den SMI-Unternehmen innerhalb von 5 Jahren um fast 30%. Im Durchschnitt verdienten die Firmenchefs zuletzt rund 8,8 Millionen Franken pro Jahr. 8 Konzernchefs erhielten sogar mehr als 10 Millionen Franken. Weltweit tun sich Unternehmen schwerer als erwartet mit der Einführung von künstlicher Intelligenz. Laut einer Studie von Akkodis trauen heute noch 48% der befragten Technologiechefs der KI eine breite Skalierung im Unternehmen zu. Vor 2 Jahren lag dieser Wert noch bei über 80%. Gleichzeitig gab nur rund jedes 5. befragte Unternehmen an, wegen KI Personal reduziert zu haben.
0: Ihr braucht momentan Geduld auf dem Nordring und Westring, gerade auf mehreren Abschnitten. A4 Winti Richtung Schaffhausen, ab Winterthur Nord bis zum Ried-Hölzli-Tunnel. Auf der Oberland-Autobahn Klemzenbuster Nord bis Oster-Ost. Auch auf der Hauptstrasse zwischen Hiwil und Wetzikon. Und dann auch noch am oberen Zürichsee, dort über den Seedamm Richtung Rapperschwil. Ganz gute Fahrt euch.
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0: Viele Wolken, mittlerweile am Himmel, ein bisschen Wind geht, wo auch ein bisschen angenehm ist bei dieser Hitze. Immer noch um die 35 Grad. Es kann aber jetzt vereinzelt immer mal wieder Gewitter geben. Das momentan vor allem so Region Winterthur und ein bisschen Regen möglich auch Richtung Säuliamt.
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0: Starten zusammen in Dienstagabend. Mein Name ist Sven Stadelmann.
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0: Es ist noch die 24. Wir starten zusammen in Dienstag, Feierabend. Und bei diesen Temperaturen sagt man ja immer, genug trinken ist ganz wichtig. Am besten fühlt sich natürlich die kalten Getränke. Aber gerade vorher bin ich über einen Artikel vom deutschen Magazin Focus gestolpert, wo steht, man soll auch ganz viel Pommes essen.
1: Hä, wie bitte?
0: Ja, ihr habt es richtig gehört. Viel Pommes essen, ja, natürlich. Wegen dem Salz, durch Schwitzen verlieren wir ja viel Salz und mit der Pommes kommt das Salz wieder zurück. In dem Fall gibt es heute Abend vielleicht gleich noch eine Portion Pommes zum Nacht oder auch sonst etwas mit ein bisschen Salz. Und dazu braucht es natürlich auch die beste Musik und die liefert euch Radio 24 zum Start in Dienstag Feierabend.

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12 Minuten noch, dann ist es 5, das ist Radio 24. Wir starten mit der besten Musik. In Feierabend, Dermot Kennedy, gibt es jetzt für euch Outnumbered. Schön, sind ihr da. 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

0: Das ist Radio 24 mit grossartigem Sound. Für den Dienstagfeierabend, hinter dem zweiten Arbeitstag von dieser Woche, können wir ein Höckli machen. Und dazu grossartige Musik hören. Shawn Mendes, gerade nach der 5. Und auch Sunrise Avenue. Immer sehr, sehr beliebt, um in den Feierabend zu starten. 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
0: 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Es ist die Feierabend, jetzt ist es 5.
6: Ich bin Selina Urech. Guten Abend.
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6: Die Zürcher Gemeinde Pfungen ruft zum Wassersparen auf. So soll etwa auf die Bewässerung von Rasenflächen, auf das Waschen des Autos und auf das Nachfüllen von privaten Schwimmbecken verzichtet werden. Andere Gemeinden in der Schweiz greifen noch härter durch, beispielsweise im Kanton Aargau. Dort dürfen Grünflächen, Bäume, Sträucher und Pflanzen nicht mehr bewässert werden. Die anhaltende Hitzewelle belastet auch Schweizer Infrastrukturen wie Straßen und Gleise. Beispielsweise dehnt sich bei hohen Temperaturen der Stahl aus, aus dem Bahngleise bestehen. Dadurch kann es zu Verwerfungen im Gleis, also Verschiebungen, kommen, erklärt Reto Scherli von der SBB.
7: Zu kleineren Verschiebungen im Millimeterbereich kann es schneller kommen. Das ist aber für den sicheren Bahnbetrieb kein Problem. Von einer eigentlichen Verwerfung redet man, wenn das Gleis effektiv um mehr als 5 cm verschiebt.
6: Und bei alten Straßen, die unter dem Asphalt Betonplatten haben, kann es bei Hitze zu Rissen oder Brüchen kommen. Bei einem Aufstiegsspiel zwischen dem FC Oberwinterthur und dem FC Dissenhofen ist es zu einer Massenschlägerei gekommen. Weil das Spiel der Drittligisten mit einem 3:3 Unentschieden endete, gelang dem FC Oberwinterthur der Aufstieg in die zweite Liga. Wie die Schaffhauser Nachrichten berichten, gerieten unmittelbar nach dem Schlusspfiff die beiden Mannschaften auf dem Spielfeld aneinander. Auch Zuschauende prügelten sich. Zwei Spieler erhielten die rote Karte. Die Kantonspolizei Thurgau musste nicht eingreifen. Immer mehr Schweizer Reisende benötigen konsularischen Schutz. Im vergangenen Jahr hat das Außendepartement in über 1200 Fällen Schweizer Reisende im Ausland geholfen. Das sind 14% mehr als im Vorjahr. Grund sei ein Trend zu Abenteuerreisen in Länder, die als gefährlich gelten, oder Alleinreisende.
0: Lieber Grüße zu uns Autos. Es klemmt momentan auf dem Nordring und Westring, gerade auf mehreren Abschnitten. Dann in Aargau ab Dietikon bis Megenwil mindestens 15 Minuten, die wir verlieren. In der Gegenrichtung ab Aarau-Ost bis Lenzburg, auch in der Region Winterthur, brauchen wir momentan mehr Zeit auf der A4 Winti Richtung Schaffhausen, Winterthur Nord bis zum Ried-Hölzli-Tunnel. Dann haben wir die Oberland-Autobahn ab Uster Nord bis Uster Ost, Hauptstrasse von Hiwil bis Wetzikon und am oberen Zürichsee klemmt es über den Seedamm Richtung Rapperswil. Ganz eine gute Fahrt wünsche ich.
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0: Gute Nachrichten von der Wetterfront. Es hat zwar viele Wolken, aber die heftigsten Gewitter haben sich laut Wetterradar schon wieder verzogen. Es sollte darum nur noch stellenweise regnen kommen. Es lohnt sich aber, wenn wir den Wetterradar schnell anschauen. Es ist aber sommerlich heiß, bei um die 30 bis 35 Grad. Morgen dann auch wieder sehr sonnig mit bis zu 35 Grad.
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0: Wir starten zusammen in Dienstagabend im Studio des Sven Stadelmann.

0: Nicht nur die Hitzewelle hat uns momentan fest im Griff, sondern auch das WM-Fieber. Das ist heute 24 am Dienstag, Feierabend. Besonders beliebt sind ja während so Fußball-Grossanlässe Public Viewings.
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0: Und eins von diesen Public Viewings ist im Seal City. Dort kann man ausgewählte Spiele mit seinen Liebsten schauen und euch erwartet alles, was das Herz begehrt.
2: Du hast einen grossen Bildschirm von 5 auf 3 Meter. Du hast 11 Screens auf dem Baumhaus oder beim Baumhaus verteilt. Du hast verschiedene Foodstände, du hast Cocktails.
0: Sagt Sandro Engeler, Centerleiter vom Seal City. Und natürlich noch viel mehr gibt es im Seal City Sommergarten. Da ist wirklich für jeden etwas dabei.
2: Am 31. Juli haben wir so eine Birthday Party, also Schweiz, 1. August, 4. Art, einfach den Tag vorher. 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August noch so eine Closing Party mit einem DJ. Du hast Foodstand nachher vor dort.
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die beste Musik für euren Dienstag Feierabend. Das ist euer Lieblingssender Radio 24. Sienna Spyro haben wir jetzt für euch parat. Das ist ein Abend, wo immer mal wieder ein bisschen gewittern kann. Darum, Blick auf den Wetterradar lohnt sich, wenn ihr rausgeht. Geniessen den Feierabend.

0: sommerliche Stimmung hier bei Radio 24. Ich hoffe, wir sind gut in der Dienstag-Feierabend gestartet. Mit der besten Musik. Und da gehört natürlich auch er dazu, Alex Warren, Fever Dream, ein absoluter Überhit. Dazu auch der Elton John zusammen mit der Britney Spears, wo wir gerade nach der halben für euch parat haben. Und noch ganz viel mehr. Grossartiger Sound. Geniessen den Dienstag-Feierabend.
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4: Bestens informiert werden wir hier bei Radio 24 um 5:30 Uhr.
5: Ich bin Selina Uhrer. Guten Abend.
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5: Immer mehr Schweizer Reisende benötigen konsularischen Schutz. Im vergangenen Jahr hat das Außendepartement in über 1200 Fällen Schweizer Reisende im Ausland geholfen. Das sind 14% mehr als im Vorjahr. Grund sei ein Trend zu Abenteuerreisen in Länder, die als gefährlich gelten, oder Alleinreisende. Mit dem Start der Sommerferien drohen am Gotthard wieder lange Staus. Der TCS rechnet im Juli praktisch täglich mit Verkehrsbehinderungen vor dem Nordportal. An den 4 Juli-Wochenenden sowie am 1. August-Wochenende könnten sich die Fahrzeugkolonnen auf mehr als 10 Kilometer Länge ausdehnen. Die Cheflöhne großer Schweizer Unternehmen sind weiter gestiegen. Laut einer Studie der Stiftung Ethos stiegen die Vergütungen der Konzernchefs in den SMI-Unternehmen innerhalb von 5 Jahren um fast 30%. Im Durchschnitt verdienten die Firmenchefs zuletzt rund 8,8 Millionen Franken pro Jahr. 8 Konzernchefs erhielten sogar mehr als 10 Millionen Franken.
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5: Patrick Lengweiler ist nicht länger der CEO des EV Zugs. Das teilt der EVZ mit. Der 48-Jährige war während fast 3 Jahrzehnten für den EV Zug tätig, zunächst als Nachwuchstrainer, ab 2004 als Sportchef und seit 2012 als CEO. Medienberichten zufolge entsprach die am vergangenen Samstag bekannt gewordene Trennung von Sportchef Reto Clay nicht dem Willen des langjährigen Geschäftsführers.
4: Auf die Bremsmünder momentan auf dem Nordring und Westring, gerade in beiden Richtungen. Dann in Aargau ab Dietikon bis Magenwil. Viertelstunde geht es dort momentan länger. Dann in der Gegenrichtung ab Aarau-Usch bis Lenzburg. A4 Winti Richtung Schaffhausen, Winterthur Nord bis zum Ried-Hölzli-Tunnel. Und im Oberland haben wir die Hauptstrasse von Hiwil bis Wetzikon und auch über den Seedamm Richtung Rapperswil, wo es stockt. Gute Fahrt wünsche ich.
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4: Die meisten Gewitterwolken haben sich wieder verzogen. Es kann vereinzelt mal kurz regnen, sonst aber mehrheitlich trocken. Morgen dann wieder strahlend sonnig mit bis zu 35 Grad am Nachmittag.
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4: Wir geniessen zusammen den Dienstagabend im Studio, Sven Stadelmann.
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0: Durch den Dienstag mit Radio 24 und man spürt sie alle. Viele leiden auch unter dieser Affenhitze, die wir momentan haben. Nicht nur wir Menschen, auch Tiere und Pflanzen und auch die Strassen. Schon zum zweiten Mal in einem Monat ist in der Schweiz die Fahrbahn auf einer Autobahn aufgerissen. Radio 24-Direktorin Michelle Howald.
1: Ja, also vorweg, man muss jetzt nicht Angst haben, dass jede Strasse plötzlich einfach vor einem aufreissen könnte. Das kommt sehr, sehr selten vor. In beiden Fällen, wo das jetzt passiert ist, hat es den Belag auf der Autobahn A13 aufgerissen. Die ist besonders anfällig für so Hitzeschäden, erklärt das Bundesamt für Strassen Astra beim SRF. Der Grund ist relativ simpel. Der Belag ist noch alt und früh. Früher hat man Strassen anders gebaut als heute. Nur noch ganz wenige Abschnitte von der Schweizer Nationalstrasse sind so gebaut. Moderne Beläge kommen grundsätzlich besser zu Schlag mit der Hitze. Aber auch dort kann es Schäden geben. Bei extremer Hitze kann der Belag weicher werden und wenn dann schwere Lastwagen drüber fahren, kann es Spuren geben. Und die wiederum sind dann, wenn es wieder mal regnet, ein höheres Risiko für Aquaplaning.
0: Gut, Aquaplaning sollte jetzt heute Abend kein Problem sein, aber trotzdem, fahrt vorsichtig in Feierabend.
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0: Bestens begleitet durch den Feierabend. Am Dienstag bei Radio 24. Wir haben nur mal die beste Musik für euch. Michael Patrick Kelly mit Wonders und auch der grossartige Robbie Williams. Von Mayfield. Noch vor einem halben Sieben. 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
7: Ich bin Selina Uhrer, guten Abend.
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7: Die EU-Kommission empfängt erstmals Vertreter der Taliban seit ihrer Machtübernahme in Afghanistan vor 5 Jahren. Laut einem Sprecher der EU-Kommission gehe es bei dem Austausch über die Abschiebungen von Afghanen in ihre Heimat. Seit der Machtübernahme steht die Taliban international wegen Menschenrechtsverletzungen in der Kritik. Unter anderem wurden Frauen weitgehend vom öffentlichen Leben ausgeschlossen. Bei einem Aufstiegsspiel zwischen dem FC Oberwinterthur und dem FC Diesenhofen ist es zu einer Massenschlägerei gekommen. Weil das Spiel der Drittligisten mit einem 3:3 Unentschieden endete, gelang dem FC Oberwinterthur der Aufstieg in die zweite Liga. Wie die Schaffhauser Nachrichten berichten, gerieten unmittelbar nach dem Schlusspfiff die beiden Mannschaften auf dem Spielfeld aneinander. Auch Zuschauer prügelten sich. 2 Spieler erhielten die rote Karte, die Kantonspolizei Thurgau musste nicht eingreifen. Der Frauenanteil in den Verwaltungsräten von börsenkodierten Schweizer Unternehmen ist in diesem Jahr auf gut 30% gestiegen. Trotzdem übt die Stiftung Ethos Kritik. Bei knapp 80 Unternehmen lag der Frauenanteil im Verwaltungsrat weiterhin unter der gesetzlichen Vorgabe von 30%. Zudem war in mehr als 20 Verwaltungsräten keine einzige Frau vertreten.
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7: Patrick Lengwiler ist nicht länger CEO des EV Zugs. Das teilt der EVZ mit. Der 48-Jährige war während fast 3 Jahrzehnten für den EV Zug tätig, zunächst als Nachwuchstrainer, ab 2004 als Sportchef und seit 2012 als CEO. Medienberichten zufolge entsprach die am vergangenen Samstag bekannt gewordene Trennung von Sportchef Rito Clay nicht dem Willen des langjährigen Geschäftsführers.
0: Auf die Bremse müsst ihr momentan beim Nordring und Westring, gerade auf mehreren Abschnitten. Dann allgemein so die üblichen Stellen im Feierabendverkehr, ab Dietike bis Meggenwil. Dann auf Vierwinti Richtung Schaffhausen, Winterthur Nord bis zum Ried-Hölzli-Tunnel. Oberland-Autobahn ab Uster Nord bis Uster Ost, auch über den Seedamm Richtung Rapperswil und an 3 Chur Richtung Zürich. Dort klemmt es momentan ab Wallenstadt bis Wesen. Ich wünsche euch ganz eine gute und sichere Fahrt.
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0: Ja, es hat ein paar Wolken am Himmel, aber die sollten eigentlich harmlos sein. Gewitterwolken, die haben sich nämlich schon wieder verzogen und es ist immer noch sommerlich warm mit um die 30 Grad momentan. Morgen dann strahlend sonnig mit bis zu 35 Grad.
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0: Schön starten wir zusammen in den Dienstagabend.

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0: Gleich sind Sommerferien und der neueste Reisebarometer vom TCS zeigt, dass die globale Krise sich auch auf Sicherheitsgefühl beim Reisen auswirkt. Ein Drittel aller Befragten sagt, dass sie sich beim Reisen im Ausland unsicher fühlt. Das ist der höchste Wert seit der Corona-Pandemie. Marco Wölfli vom TCS, heisst das auch, dass weniger gereist wird?
2: Das Bedürfnis nach Reisen ist immer noch sehr gross. Nur 9% haben angegeben, dass sie gar nie reisen. Es ist aber so, dass sich das Reiseverhalten geändert hat. Die Leute reisen vermehrt innerhalb von Europa und weniger nach Nordamerika oder nach Asien. Und innerhalb von Europa sind Destinationen außerhalb der klassischen Reiseländer beliebter geworden.
0: Und mit welchem Verkehrsmittel gehen dann die Leute in die Ferien?
2: Vor ein paar Jahren war das Eigenauto noch klar das beliebteste Verkehrsmittel. Das hat sich geändert. Mittlerweile sind Auto, Flugzeug und Zug praktisch gleichwertig. Neben diesen drei sind andere Verkehrsmittel wie Bus, Mietauto, Nachtzug, Camper und Kreuzfahrtschiff deutlich weniger gefragt.
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0: Nur die beste Musik für den Dienstag, Feierabend. Bei Radio 24, unter anderem alle Farben, gibt es gerade nach der halben. Dann auch der Dermot Kennedy, der vorbeischaut mit Kiss Me. Und sie da, ja, muss man fast nicht vorstellen, diesen Stage haben wir auch noch parat. Vor der 7. da bei Radio 24. Geniessen euren Feierabend.
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0: Abteilung Wirtschaftskriminalität. Zudem wirft die Aufsicht der Bundesanwaltschaft vor, ihre Kompetenzen bei der Verfolgung von Wirtschaftskriminalität zu zurückhaltend wahrzunehmen. Swisscom will mit Hilfe von künstlicher Intelligenz das Verhalten ihrer Kundschaft in ihren Shops analysieren. Laut Swisscom werden in der Ladendecke Sensoren und Mikrofone installiert, die Bewegungen sowie Kundengespräche erfassen. Die Daten sollen unter anderem zeigen, wie lange sich die Kundschaft im Geschäft aufhält und wie schnell ihr Anliegen gelöst wird. Erste Tests werden in den kommenden Monaten in Aarau, Bern und Lausanne durchgeführt. Swisscom betont, die Daten würden anonymisiert und Gespräche nur mit Zustimmung aufgezeichnet. Das Spielzeug Playmobil wird nicht länger in Deutschland produziert. Eine Woche vor der offiziellen Schließung des Werkes in Bayern sind die verbliebenen Beschäftigten gegen Bezahlung freigestellt worden. Die Produktion soll aus Kostengründen in Malta und Tschechien gebündelt werden. Produktion, Entwicklung, Verwaltung, Marketing, Vertrieb und Logistik sollen einem Sprecher zufolge aber in Deutschland bleiben. EU-Abgeordnete haben sich für die Einführung des digitalen Euros ausgesprochen. Das elektronische Zahlungsmittel soll das Euro-Bargeld ergänzen, aber nicht ersetzen. Derzeit dominieren vor allem US-Anbieter wie PayPal, Mastercard und Visa den Markt für digitale Zahlungen. Mit einem digitalen Euro wollen die Euro-Notenbanken ein europäisches Angebot entgegensetzen. Ein erstes Pilotprojekt ist für nächstes Jahr vorgesehen.
1: Ein ganz lieber Gruß zu uns auch. Das klemmt noch so ein bisschen an die üblichen Stellen im Vierabendverkehr. Das ist unter anderem der Nordring und der Westring auf mehreren Abschnitten. Auch die Oberland-Autobahn Buschen Nord bis Uster-Ost und am Oberzürichsee, dort immer noch stockend über den Seedamm Richtung Rapperswil. Ich wünsche euch ganz viel Geduld. Kommen gut und sicher ans Ziel.
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1: Die meisten Gewitterwolken haben sich verzogen. Es kann sporadisch mal einen kurzen Regensprutz geben. Mehrheitlich ist es aber trocken. Morgen dann wieder strahlend sonnig mit bis zu 35 Grad am Nachmittag.
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1: Geniessen euer Feierabend im Studio, der Sven Stadelmann.
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Der Sommer, der hat uns fest im Griff. Wir geniessen zusammen den Dienstag, Feierabend mit der besten Musik bei Radio 24. Lola Young gibt es jetzt für euch mit Messi. Ich hoffe, ihr könnt den Feierabend so richtig geniessen, auch wenn es jetzt immer noch recht heiß ist, immer noch über 30 Grad. In der Nacht dann aber wieder die Chance, zum ein bisschen lüften, zum die Wohnung durchlüften und dann ein bisschen angenehmer schlafen. Schön sind wir bei Radio 24.

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5: Ich bin Selina Uhrer. Guten Abend.
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5: Der seit Samstag vermisste 5-jährige Junge aus dem Aargau ist mutmaßlich tot aufgefunden worden. Drittpersonen entdeckten heute Nachmittag ein totes Kind in Mehrenschwand. Der 5-jährige verschwand am Samstag, nachdem er mit seinen Eltern und seiner Schwester mit einem Gummiboot auf der Reuss unterwegs war. Die Kantonspolizei Aargau bestätigt auf Anfrage von CA Media, dass ein totes Kind aufgefunden wurde. Das Energieunternehmen Axpo drosselt die Leistung beider Reaktorblöcke des AKW Betznau. Grund dafür ist die steigende Temperatur der Aare, wie die Axpo mitteilt. Das Kühlwasser des Kraftwerks wird aus dem Fluss entnommen und danach wieder eingeleitet. Liegt die Wassertemperatur nach der Durchmischung über 25 Grad, muss die Leistung des AKWs reduziert werden, so die Axpo. Bleibt die Temperatur auch 3 Tage danach zu hoch, muss das AKW gemäß Bundesvorgaben heruntergefahren werden. Vertretende des Außendepartements haben im Irak 3 Schweizer in einem Gefängnis besucht, die mutmaßlich der Terrororganisation Islamischer Staat angehörten. Die Schweiz holt Personen, die aus terroristischen Motiven gehandelt haben, grundsätzlich nicht zurück. Das Bundesgericht hatte aber entschieden, dass das EDA den Rückführungsantrag eines der 3 Männer erneut prüfen muss. Dem Mann droht demnach im Irak die Todesstrafe. In der Zentralschweiz geht es eine Viertelstunde länger auf der A14 Richtung Luzern, das wegen einem Pannenfahrzeug zwischen Gisikon-Roth und Buchrein. Und Stau haben wir auch auf der A3 Richtung Zürich zwischen Effingen und dem Bözbergtunnel, das weil das Habsburgtunnel wegen einem kaputten Lastwagen gesperrt ist. Ich wünsche euch viel Geduld und habe Sorge.
6: Sommerliche Temperaturen, die wir geniessen dürfen. Wir starten mit um die 20 Grad schon am frühen Mittwochmorgen im Tag. Es gibt dann am Nachmittag bis zu 35 Grad und den ganzen Tag strahlender Sonnenschein. Darum unbedingt Sonnenbrille und Sonnencreme einpacken.
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1: Damit ihr euren Feierabend könnt geniessen könnt, liefert Radio 24 die beste Musik und momentan vielleicht der erfolgreichste Song aus der Schweiz. Den gibt es jetzt für euch. Mon Amour von Hecht. Schönen Feierabend euch.
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0: Es ist 8.
2: Ich bin Selina Urech. Guten Abend.
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2: Nach tagelanger Suche ist in Darois bei Meerenschwand ein totes Kind gefunden worden. Das bestätigt die Kantonspolizei Aargau. Es handelt sich mutmaßlich um den seit Samstag vermissten 5-jährigen Bub aus Mühlau. Die formelle Identifikation steht noch aus. Der Junge war seit Samstag nach einem Gummibootunfall auf der Reuss verschwunden. Seither hatten bis zu 200 Freiwillige sowie Einsatzkräfte mit Booten, Drohnen und Tauchern nach ihm gesucht. Das Energieunternehmen Axpo drosselt die Leistung beider Reaktorblöcke des AKW Betznau. Grund dafür ist die steigende Temperatur der Aare, wie die Axpo mitteilt. Das Kühlwasser des Kraftwerks wird aus dem Fluss entnommen und danach wieder eingeleitet. Liegt die Wassertemperatur nach der Durchmischung über 25 Grad, muss die Leistung des AKWs reduziert werden, so die Axpo. Bleibt die Temperatur auch 3 Tage danach zu hoch, muss das AKW gemäß Bundesvorgaben heruntergefahren werden. Vertretende des Außendepartements haben im Irak 3 Schweizer in einem Gefängnis besucht, die mutmaßlich der Terrororganisation Islamischer Staat angehörten. Die Schweiz holt Personen, die aus terroristischen Motiven gehandelt haben, grundsätzlich nicht zurück. Das Bundesgericht hatte aber entschieden, dass das EDA den Rückführungsantrag eines der 3 Männer erneut prüfen muss. Dem Mann droht demnach im Irak die Todesstrafe. Im Moment haben wir keine Störungsmeldungen im Sendegebiet. Ich wünsche euch also eine gute Fahrt und habe Sorge.
3: Sommerliche Temperaturen, die wir geniessen dürfen. Wir starten mit um die 20 Grad schon am frühen Mittwochmorgen im Tag. Es gibt dann am Nachmittag bis zu 35 Grad und den ganzen Tag strahlenden Sonnenschein. Darum unbedingt Sonnenbrille und Sonnencreme einpacken.
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2: Diese Themen haben heute Schlagzeilen gemacht. Guten Abend.
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3: Stress, Schlafprobleme und Mobbing belasten Jugendliche in der Schweiz. Das zeigt ein Bericht zur Kinder- und Jugendgesundheit des Bundesamts für Gesundheit. Stefanie Wies.
4: Digitalisierung und die Nutzung der sozialen Medien führt zu mehr Stress. Das, weil sich dort ein zusätzliches Forum für Mobbing und soziale Vergleiche bildet. Jugendliche in der Schweiz sind im Vergleich zu den letzten Jahren weniger zufrieden und stärker belastet. Vor allem bei den 11- bis 15-Jährigen hat sich die Gesundheit verschlechtert. Es gibt aber auch positive Erkenntnisse, so ist zum Beispiel der Konsum von Alkohol und Cannabis gesunken. Neue Herausforderungen sind dafür Tabak- und Nikotinprodukte, wie zum Beispiel E-Zigaretten.
3: Wer die tiefste Krankenkassenfranchise wählt, soll künftig mehr aus der eigenen Tasche bezahlen. Der Bundesrat schlägt vor, die Mindestfranchise von 300 auf 400 Franken zu erhöhen. Gleichzeitig soll ein Mechanismus eingeführt werden, der die Franchise künftig automatisch an steigende Gesundheitskosten anpasst. Ziel ist laut Bundesrat, die Eigenverantwortung der Versicherten zu stärken und die Kosten im Gesundheitswesen zu bremsen.
2: Vertretende des Außendepartements haben im Irak drei Schweizer in einem Gefängnis besucht, die mutmaßlich der Terrororganisation Islamischer Staat angehörten. Die Schweiz holt Personen, die aus terroristischen Motiven gehandelt haben, grundsätzlich nicht zurück. Das Bundesgericht hatte aber entschieden, dass das EDA den Rückführungsantrag eines der drei Männer erneut prüfen muss. Dem Mann droht demnach im Irak die Todesstrafe. Die heute eingereichte Mietpreisinitiative löse das Problem der steigenden Mieten nicht. Dieser Meinung ist der Hauseigentümerverband. Die Initiative verlangt, dass Mieten automatisch und regelmäßig überprüft werden. Laut den Initiantinnen und Initianten sollen so die Mietpreise sinken. Die Initiative setzt aber am falschen Ort an, sagt der Zürcher FDP-Nationalrat Beat Walti.
5: Eine flächendeckende Kontrolle der Mietzinsen löst das Problem nicht, nämlich dass zu wenig gebaut wird. Wir brauchen mehr Investitionen im Bereich des Wohnraums und da ist Bürokratie alles andere als hilfreich und die allermeisten Mietverhältnisse funktionieren da sehr gut.
2: Die Mietpreisinitiative wurde vom Mieterinnen- und Mieterverband mit Unterstützung aus dem linken Lager eingereicht. Mehrere Gemeinden in der Schweiz rufen zum Wassersparen auf und haben Einschränkungen erlassen. Im Kanton St. Gallen ist es verboten, ohne Bewilligung Wasser aus Flüssen oder Seen zu entnehmen. Einzelne Gemeinden in den Kantonen Zürich und Aargau verbieten das Bewässern von Rasenflächen, das Autowaschen oder Nachfüllen von privaten Schwimmbecken.
6: Sonnenbrille, die brauchen wir auch zum Start in Mittwoch. 20 Grad schon am frühen Morgen. Am Nachmittag dann wieder sommerlich heiß mit bis zu 35 Grad. Und wenn ihr jetzt gerade unterwegs seid, findet ihr die aktuellen Verkehrsinfos in der Radio 24 App. Ganz eine gute Nacht wünscht euch der Sven Stadelmann.
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2: Diese Themen haben heute Schlagzeilen gemacht. Guten Abend.
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2: Steigende Mieten sollen endlich bekämpft werden. Das will der Mieterinnen- und Mieterverband Schweiz, MVS, mit der heute eingereichten Mietpreisinitiative. Die Initiative verlangt, dass Mieten automatisch und regelmäßig überprüft werden. Bei missbräuchlich hohen Mieten müsste diese gesenkt werden. Das Problem der steigenden Mietpreise soll so gelöst werden, sagt Michael Töngi, Vizepräsident des MVS.
3: Das Mietrecht wird heute nicht durchgesetzt. Es gibt überhöhte Rendite. Die Mietpreise sind viel zu hoch. Wir müssen jetzt mit dieser Mietpreisinitiative durchsetzen, dass die Mieten auch kontrolliert werden und endlich auch runterkommen.
2: Der Hauseigentümerverband Schweiz lehnt die Initiative ab. Sie setze am falschen Ort an und schaffe keinen zusätzlichen Wohnraum, heißt es.
4: Jugendliche in der Schweiz sind weniger zufrieden und psychisch stärker belastet als noch vor einigen Jahren. Das zeigt der erste schweizweite Bericht zur Kinder- und Jugendgesundheit des Bundesamts für Gesundheit, BAG. Besonders bei den 11- bis 15-Jährigen zeigt sich eine Verschlechterung des Gesundheitszustands. Das BAG nennt unter anderem Stress, Schlafprobleme sowie soziale Vergleiche und Mobbing über digitale Medien als Herausforderungen.
2: Immer mehr Schweizer Reisende benötigen konsularischen Schutz. Im vergangenen Jahr hat das Außendepartement in über 1200 Fällen Schweizer Reisenden im Ausland geholfen. Das sind 14% mehr als im Vorjahr. Dafür gibt es mehrere Gründe. Einerseits ist ein Trend zu Abenteuerreisen in Länder zu beobachten, die als gefährlich gelten. Andererseits erkrankten vermehrt ältere, pensionierte Reisende im Ausland. Zudem reisen immer mehr Personen alleine. Gemäß Außendepartement fehlt es häufig an der nötigen Vorbereitung. EU-Vertretende empfangen erstmals die islamistische Taliban in Brüssel. Das ist das erste Mal seit der Machtübernahme der Taliban vor 5 Jahren in Afghanistan. Laut einem Sprecher der EU-Kommission gehe es bei dem Austausch über die Abschiebungen von Afghanen in ihre Heimat. Seit der Machtübernahme steht die Taliban international wegen Menschenrechtsverletzungen in der Kritik. Frauen wurden weitgehend vom öffentlichen Leben ausgeschlossen. Zudem berichten Menschenrechtsorganisationen von Einschränkungen der Meinungs- und Medienfreiheit und willkürlichen Verhaftungen.
4: Der Kanton Nidwalden zieht nach dem internationalen Treffen zum Krieg im Nahen Osten auf dem Bürgenstock eine positive Bilanz. Die Sicherheit der Delegationen, der Bevölkerung und der Einsatzkräfte sei während des Anlasses jederzeit gewährleistet gewesen, teilt der Kanton mit. Geleistet wurde der Sicherheitseinsatz von der Kantonspolizei Nidwalden zusammen mit weiteren Polizeikorps, Bundesbehörden und der Armee. US-Vizepräsident J.D. Vance und die iranische Delegation reisten bereits gestern ab.
5: Sonnenbrille, die brauchen wir auch zum Start in Mittwoch. 20 Grad schon am frühen Morgen. Am Nachmittag dann wieder sommerlich heiß mit bis zu 35 Grad. Und wenn ihr jetzt gerade unterwegs seid, findet ihr die aktuellen Verkehrsinfos in der Radio 24 App. Ganz eine gute Nacht wünscht euch der Sven Stadelmann.
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2: Diese Themen haben heute Schlagzeilen gemacht. Guten Abend.
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3: Stress, Schlafprobleme und Mobbing belasten Jugendliche in der Schweiz. Das zeigt ein Bericht zur Kinder- und Jugendgesundheit des Bundesamts für Gesundheit. Stefanie Wies.
4: Digitalisierung und Nutzung der sozialen Medien führt zu mehr Stress. Das, weil sich dort ein zusätzliches Forum für Mobbing und soziale Vergleiche bildet. Jugendliche in der Schweiz sind im Vergleich zu den letzten Jahren weniger zufrieden und stärker belastet. Vor allem bei den 11- bis 15-Jährigen hat sich die Gesundheit verschlechtert. Es gibt aber auch positive Erkenntnisse, so ist zum Beispiel der Konsum von Alkohol und Cannabis gesunken. Neue Herausforderungen sind dafür Tabak- und Nikotinprodukte, wie zum Beispiel E-Zigaretten.
3: Wer die tiefste Krankenkassenfranchise wählt, soll künftig mehr aus der eigenen Tasche bezahlen. Der Bundesrat schlägt vor, die Mindestfranchise von 300 auf 400 Franken zu erhöhen. Gleichzeitig soll ein Mechanismus eingeführt werden, der die Franchise künftig automatisch an steigende Gesundheitskosten anpasst. Ziel ist laut Bundesrat, die Eigenverantwortung der Versicherten zu stärken und die Kosten im Gesundheitswesen zu bremsen.
2: Vertretende des Außendepartements haben im Irak drei Schweizer in einem Gefängnis besucht, die mutmaßlich der Terrororganisation Islamischer Staat angehörten. Die Schweiz holt Personen, die aus terroristischen Motiven gehandelt haben, grundsätzlich nicht zurück. Das Bundesgericht hatte aber entschieden, dass das EDA den Rückführungsantrag eines der drei Männer erneut prüfen muss. Dem Mann droht demnach im Irak die Todesstrafe. Die heute eingereichte Mietpreisinitiative löse das Problem der steigenden Mieten nicht. Dieser Meinung ist der Hauseigentümerverband. Die Initiative verlangt, dass Mieten automatisch und regelmäßig überprüft werden. Laut den Initiantinnen und Initianten sollen so die Mietpreise sinken. Die Initiative setzt aber am falschen Ort an, sagt der Zürcher FDP-Nationalrat Beat Walti.
5: Flächendeckende Kontrolle der Mietzinsen löst das Problem nicht, nämlich dass zu wenig gebaut wird. Wir brauchen mehr Investitionen im Bereich des Wohnraums und da ist Bürokratie alles andere als hilfreich und die allermeisten Mietverhältnisse funktionieren da sehr gut.
2: Die Mietpreisinitiative wurde vom Mieterinnen- und Mieterverband mit Unterstützung aus dem linken Lager eingereicht. Mehrere Gemeinden in der Schweiz rufen zum Wassersparen auf und haben Einschränkungen erlassen. Im Kanton St. Gallen ist es verboten, ohne Bewilligung Wasser aus Flüssen oder Seen zu entnehmen. Einzelne Gemeinden in den Kantonen Zürich und Aargau verbieten das Bewässern von Rasenflächen, das Autowaschen oder Nachfüllen von privaten Schwimmbecken.
6: Sonnenbrille, die brauchen wir auch zum Start in Mittwoch. 20 Grad schon am frühen Morgen. Am Nachmittag dann wieder sommerlich heiß mit bis zu 35 Grad. Und wenn ihr jetzt gerade unterwegs seid, findet ihr die aktuellen Verkehrsinfos in der Radio 24 App. Ganz eine gute Nacht wünscht euch der Sven Stadelmann.
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3: Diese Themen haben heute Schlagzeilen gemacht. Guten Abend.
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3: Steigende Mieten sollen endlich bekämpft werden. Das will der Mieterinnen- und Mieterverband Schweiz, MVS, mit der heute eingereichten Mietpreisinitiative. Die Initiative verlangt, dass Mieten automatisch und regelmäßig überprüft werden. Bei missbräuchlich hohen Mieten müsste diese gesenkt werden. Das Problem der steigenden Mietpreise soll so gelöst werden, sagt Michael Töngi, Vizepräsident des MVS.
4: Das Mietrecht wird heute nicht durchgesetzt. Es gibt überhöhte Rendite. Die Mietpreise sind viel zu hoch. Wir müssen jetzt mit dieser Mietpreisinitiative durchsetzen, dass die Mieten auch kontrolliert werden und endlich auch oben kommen.
3: Der Hauseigentümerverband Schweiz lehnt die Initiative ab. Sie setze am falschen Ort an und schaffe keinen zusätzlichen Wohnraum, heißt es.
5: Jugendliche in der Schweiz sind weniger zufrieden und psychisch stärker belastet als noch vor einigen Jahren. Das zeigt der erste schweizweite Bericht zur Kinder- und Jugendgesundheit des Bundesamts für Gesundheit, BAG. Besonders bei den 11- bis 15-Jährigen zeigt sich eine Verschlechterung des Gesundheitszustands. Das BAG nennt unter anderem Stress, Schlafprobleme sowie soziale Vergleiche und Mobbing über digitale Medien als Herausforderungen.
3: Immer mehr Schweizer Reisende benötigen konsularischen Schutz. Im vergangenen Jahr hat das Außendepartement in über 1200 Fällen Schweizer Reisenden im Ausland geholfen. Das sind 14% mehr als im Vorjahr. Dafür gibt es mehrere Gründe. Einerseits ist ein Trend zu Abenteuerreisen in Länder zu beobachten, die als gefährlich gelten. Andererseits erkrankten vermehrt ältere, pensionierte Reisende im Ausland. Zudem reisen immer mehr Personen alleine. Gemäß Außendepartement fehlt es häufig an der nötigen Vorbereitung. EU-Vertretende empfangen erstmals die islamistische Taliban in Brüssel. Das ist das erste Mal seit der Machtübernahme der Taliban vor 5 Jahren in Afghanistan. Laut einem Sprecher der EU-Kommission gehe es bei dem Austausch über die Abschiebungen von Afghanen in ihre Heimat. Seit der Machtübernahme steht die Taliban international wegen Menschenrechtsverletzungen in der Kritik. Frauen wurden weitgehend vom öffentlichen Leben ausgeschlossen. Zudem berichten Menschenrechtsorganisationen von Einschränkungen der Meinungs- und Medienfreiheit und willkürlichen Verhaftungen.
5: Der Kanton Nidwalden zieht nach dem internationalen Treffen zum Krieg im Nahen Osten auf dem Birkenstock eine positive Bilanz. Die Sicherheit der Delegationen, der Bevölkerung und der Einsatzkräfte sei während des Anlasses jederzeit gewährleistet gewesen, teilt der Kanton mit. Geleistet wurde der Sicherheitseinsatz von der Kantonspolizei Nidwalden zusammen mit weiteren Polizeikorps, Bundesbehörden und der Armee. US-Vizepräsident J.D. Vance und die iranische Delegation reisten bereits gestern ab.
6: Sonnenbrille, die brauchen wir auch zum Start in Mittwoch. 20 Grad schon am frühen Morgen. Am Nachmittag dann wieder sommerlich heiß mit bis zu 35 Grad. Und wenn ihr jetzt gerade unterwegs seid, findet ihr die aktuellen Verkehrsinfos in der Radio 24 App. Ganz eine gute Nacht wünscht euch der Sven Stadelmann.
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